0: entscheidend für seine späteren investigativen Enthüllungen erweisen. Vor seiner politischen Karriere arbeitete Alexei als Rechtsanwalt und war in verschiedenen kleineren Unternehmen tätig. Er betätigte sich auch als Minderheitsaktionär in großen staatlichen kontrollierten Unternehmen wie Gazprom und Rosneft. Gazprom ist ja eigentlich auch ein Begriff bei uns heutzutage. Dies war ursprünglich eine rein geschäftliche Tätigkeit, die ihm jedoch Einblicke in die Unternehmensführung und die dort herrschenden Zustände der Misswirtschaft und Korruption gewährte. Aber das waren natürlich nicht die Themen, die ihn, sag ich mal, ins Fadenkreuz der Regierung brachte. Denn Alexeis politischer Aufstieg begann nicht in den traditionellen Machtzentren Russlands, sondern im digitalen Raum. Nachdem er seine Anfänge in der Parteipolitik hinter sich gelassen hatte, erkannte er in den späten 2000er Jahren, dass die Korruption der wahre Schwachpunkt des autoritären Systems von Wladimir Putin war. Er betrachtete sie nicht als ein moralisches Versagen, sondern als das systemische Fundament der Macht. Putin gewährte seinen loyalsten Eliten die Erlaubnis, das Land auszurauben und sicherte sich so ihre Unterstützung. Doch Alexeis Strategie war es, dieses stillschweigende Abkommen durch Licht und Öffentlichkeit zu zerstören und damit die Legitimität des Regimes zu untergraben. Und um ihm das zu schaffen, gründete er 2011 den Fonds zur Korruptionsbekämpfung, kurz FBK, der von Spenden finanziert wurde und sich zur wichtigsten Waffe des Widerstands entwickelte. Er umging die staatlich kontrollierten Medien vollständig und setzte auf die Reichweite von YouTube. Er und sein Team von Ermittlern, viele davon junge Technologen und Aktivisten, produzierten hochprofessionelle, visuell und ansprechende Investigativvideos. Diese waren nicht nur scharf in der Sache, sondern auch meisterhaft inszeniert, oft gespickt mit Sarkasmus und Ironie. Die Enthüllungen über die absurd luxuriösen Anwesen von Regierungseliten, also zum Beispiel von Dmitri Medvedev, Latifundin, bis hin zum berüchtigten Palast für Putin am Schwarzen Meer, erreichten ein Millionenpublikum. Sie zeigten, dass die politische Klasse in einem Kleptokratenstaat lebte. Und das ist natürlich auch sehr, sehr wichtig, dass eben in so sehr korrupten Ländern oder beziehungsweise Ländern, wo vielleicht die Bevölkerung nicht ganz so weiß, was hinter der Fassade abläuft, dass so ein bisschen mehr Klarheit reinkam. Und das nutzte er eben, um ja die Menschen auch aufzuwecken und denen zu zeigen, dass es nicht so läuft, wie sie sich das vorstellen.
1: Ja, aber ich kann mir gut vorstellen, dass es da auch bestimmt Personen gibt, die das nicht so toll fanden, was er da gemacht hat.
0: Ja, das ist ja klar. Dadurch, dass es gibt ja auch Gründe, warum sie das geheim halten wollten.
1: Mhm.
0: Alexei gab der Frustration der Bevölkerung eine griffige und weithin übernommene Formel, indem er die Regierungspartei Einiges Russland als die Partei der Gauner und Diebe brandmarkte. Diese Slogans und die Aufklärung über die gigantische Veruntreuung von Staatsgeldern machten ihn zum effektivsten Mobilisator der jungen städtischen Bevölkerung. Er bewies, dass politischer Widerstand in Russland auch ohne traditionelle Parteistrukturen möglich waren, solange man die Schwächen des Regimes, seine Gier und seine Angst vor Transparenz konsequent ausnutzte. Das hatte natürlich Folgen. Denn wie so häufig ist natürlich so ein Land auch geprägt von Gesetzen, die ja für die Regierung arbeiten. Also zum Beispiel ist die Meinungsfreiheit sehr eingeschränkt oder wenn Menschen etwas gegen die Regierung sagen, wird das direkt als gegen das Land und gegen die Gesetze eingeordnet. Und das führte eben dazu, dass er angeklagt wurde. Und wie man weiß, sind so Anklagen und so Gerichtsprozesse, die dauern ja wirklich Ewigkeiten. Und es gibt ja auch nicht nur immer einen Prozess. Und die ersten großen Prozesse zielten darauf ab, seine Wählbarkeit zu untergraben, indem ihm Bewährungsstrafen auferlegt wurden, die ihn gemäß russischem Gesetz von der Kandidatur für höhere Ämter ausschlossen. Alexei wurde beschuldigt, als Berater des Gouverneurs der Region Kirov 2009 bei einem Holzhandelsunternehmen namens Kirovles eine Veruntreuung von rund 16 Millionen Rubel, das sind etwa, also damals waren das etwa 400.000 Euro, organisiert zu haben. Und obwohl der Prozess von zahlreichen Verfahrensfehlern und mangelnder Beweislage gekennzeichnet war, wurde er zunächst zu 5 Jahren Haft verurteilt. Diese Strafe wurde später in eine Bewährungsstrafe umgewandelt. Doch das hielt ihn nicht auf, denn trotz seiner Verurteilung durfte er in einer bemerkenswerten Wendung bei der Moskauer Bürgermeisterwahl 2013 antreten und erzielte sogar ein beachtliches Ergebnis, wurde aber dann anschließend als vorbestraft von weiteren Wahlen ausgeschlossen. Der Europäische Gerichtshof für Menschenrechte, also EGMR, verurteilte Russland später wegen dieses Prozesses als willkürlich und unfair. Aber Russland ließ sich auch nicht aufhalten, denn 2014 wurde Alexei erneut angeklagt. Er und sein jüngerer Bruder Oleg wurden beschuldigt, durch eine ihrer Firmen, den Kosmetikkonzern Yves Rocher, den wir auch alle, glaube ich, kennen, betrogen und veruntreut zu haben. Yves Rocher selbst bestritt, geschädigt worden zu sein. Alexei erhielt in diesem Fall ebenfalls eine Bewährungsstrafe von 3,5 Jahren. Entscheidend war jedoch das Urteil gegen seinen Bruder Oleg, der eine tatsächliche Haftstrafe antreten musste. Und ich finde, das ist auch, zeigt auch mal wieder viel, dass selbst das Unternehmen selber gesagt wurde, dass sie gar nicht geschädigt worden sind. Aber ja, die Gerichte bzw. die Regierung dann trotzdem sagt, ja, er wird dafür angeklagt, obwohl, ja, also weißt du, ich meine, das ist ja auch schon wieder so ein totaler Widerspruch.
1: Ja, du. Ich wollte gerade sagen, man sucht Mittel und Wege, um die Personen zu denunzieren. Und dann nimmt man halt alles, was man irgendwie kriegen kann.
0: Ja. Und ich finde, das zeigt auch einfach, dass sie nichts in der Hand hatten. Dies wurde weiterhin als beispielloser Versuch des Kremls gewertet, Alexei unter Druck zu setzen, indem eben ein Familienmitglied als Geisel genommen wurde. Weil die juristischen Versuche nichts bringen, wurden stärkere Mittel genutzt. Im August 2020 befand er sich in Sibirien, wo er lokale Oppositionelle unterstützte und Material für weitere Antikorruptionsrecherchen sammelte. Am Morgen des 20. August 2020 brach er auf einem Flug von Tomsk nach Moskau zusammen. Kurz nach dem Start verspürte Alexei starke Krämpfe, Schweißausbrüche und unerträgliche Schmerzen. Er verlor schnell das Bewusstsein. Die Piloten reagierten geistesgegenwärtig und leiteten sofort eine Notlandung in Omsk ein. Dort wurde er in ein Krankenhaus gebracht und auf die Intensivstation verlegt. Die russischen Ärzte diagnostizierten zunächst eine Stoffwechselstörung oder eine Vergiftung durch Alkohol. Trotz des schnellen Handels seiner Mitarbeiter, die sofort eine Verlegung nach Deutschland forderten, verzögerten die russischen Behörden die Freigabe tagelang. Erst nach massivem internationalen Druck, insbesondere aus Deutschland, und dem Einsatz eines privaten deutschen Ambulanzflugzeugs durfte Alexei am 22. August 2020 zur Behandlung in die Berliner Charité ausgeflogen werden. Und er lag zu diesem Zeitpunkt auch schon im Koma. Also man sieht, wie viel Zeit und wie viel, ja, Mühe es überhaupt gebracht hat, ihn dahin zu bringen. Und
1: ich vermute mal, dass das Ganze auch nicht von ungefähr kommt.
0: Ja, die Ärzte in Berlin und nachfolgende unabhängige Labore lieferten bald die Gewissheit, die der Kreml vehement leugnete. Labortests, durchgeführt von der deutschen Bundeswehr und Laboren in Frankreich und Schweden, bestätigten zweifelsfrei, dass er mit einem chemischen Nervenkampfstoff aus der Novichok-Gruppe vergiftet worden war. Und dadurch, dass ich bin ja auch keine Chemikerin oder kenne mich damit nicht so genau aus. Novichok ist eine extrem giftige Gruppe chemischer Waffen, die in der Sowjetunion entwickelt wurden und deren Besitz und Herstellung streng staatlich kontrolliert werden. Spätere Ermittlungen, an denen Alexei selbst beteiligt war, zeigten, dass das Gift höchstwahrscheinlich auf Gegenständen in seinem Hotelzimmer in Tomsk, möglicherweise also einer Wasserflasche oder Unterwäsche, platziert worden war, kurz bevor er das Flugzeug bestieg. Die Verwendung eines militärischen Nervenkampfstoffs ließ für westliche Regierungen und Geheimdienste keinen Zweifel daran, dass der Anschlag nur mit Wissen oder direkter Beteiligung des russischen Staates, also höchstwahrscheinlich des russischen Inlandsgeheimdienstes FSB, durchgeführt werden konnte. Putin wies jede Verantwortung zurück und spekulierte öffentlich, Alexei habe sich vermutlich selbst vergiftet.
1: Ja.
0: Ja. Was soll er auch anderes sagen?
1: Ja klar, er kann ja schlecht sagen, natürlich waren wir das. Aber ich meine, also dass er dazu einen Stoff nutzt, also einen Kampfmittelstoff, der, ich sag mal, eindeutig ja irgendwo mehr oder weniger zugeordnet werden kann, ne? Weil hätten sie jetzt, ganz blöd gesagt, irgendwie Arsen oder irgendwas benutzt, dann hätte man noch sagen können, das hätte auch theoretisch jeder gewesen sein können.
0: Ja.
1: Aber gerade etwas, was nicht jeder zu Hause herstellen kann. Ne?
0: Ich glaube, das Problem an der ganzen Sache war, dass sie nicht damit gerechnet hätten, dass das auf, also dass das auffällt. Sie haben ja auch vehement versucht, dass keine ausländischen...
1: Dass er nicht ausgeflogen wird.
0: Genau, ne? Und ich glaube, sie haben auch nicht damit gerechnet, dass eben ausländische Kräfte oder beziehungsweise ausländische Doktoren oder andere Leute sich so dafür eingesetzt haben, dass er eben ausgeflogen wird. Sie haben halt gehofft, dass er ja in Russland in ein Krankenhaus kommt. Wie bereits mal angemerkt, ist es vielleicht eine Vergiftung, weil er zu viel Alkohol getrunken hat. Da wird er ja auch nochmal verunglimpft mit.
1: Und dann hat er sich quasi selber ins Grab gebracht. Oh, schade. Fertig.
0: Genau. Und ich glaube, wenn du dir so sicher bist, dann ist dir das ja auch egal, mit welchem Gift du das machst. Weil du glaubst ja eh, das wird unter den Teppich gekehrt.
1: Was ich dabei halt aber immer schwierig finde, ja, natürlich, es wird vermutlich so platziert worden sein, dass Alexei da definitiv irgendwie mit in Kontakt kommt. Aber ich finde, was man dabei auch immer vergisst, auch andere Leute, zum Beispiel die Hotelangestellten oder irgendjemand.
0: Ja.
1: Wenn der da was anfasst oder jemand, der halt irgendwie, was weiß ich, nur ganz blöd, keine Ahnung, ihm jetzt mal was bringen sollte oder so, oder ein Handtuch, weißt du?
0: Ja.
1: Und der fasst dann da irgendwas an und stirbt auch. Und das wird komplett unter den Tisch gekehrt, weil einfach niemand es mitbekommt. Der wird zu Hause zusammenbrechen und dann versterben.
0: Ja, aber das sind, sage ich mal, in deren Augen...
1: Kollateralschaden.
0: Genau, Kollateralschäden. Ja. Also passiert, aber es wird damit ja, die zielen ja auf ein viel größeres Ziel ab. Und das ist, sage ich mal, wichtiger als jetzt vielleicht ein kleiner, in Anführungszeichen, Hotelangestellter, der sich dabei eben mitvergiftet.
1: Ja, aber ich finde das trotzdem so traurig, weil du halt wirklich mit Leben spielst. Im wahrsten Sinne des Wortes.
0: Ja. Glücklicherweise ist Alexei jetzt in wirklich guten Händen, die ihn, die es auch schaffen, dass er wieder gesund wird. Doch der ganze Anschlag scheiterte zwar, aber hatte natürlich dadurch, dass jetzt auch er nach Deutschland ausgeflogen ist, dass jetzt europäische Länder einfach davon erfahren haben, hat es natürlich auch verheerende politische Auswirkungen. Und führte die Eskalation im Konflikt auf eine neue Stufe. Der ganze Vorfall führte zu einer internationalen Verurteilung Russlands und verschärfte die diplomatischen Beziehungen zwischen Moskau und dem Westen. Jetzt passiert etwas, womit ich wirklich sage, also dieser Mann Alexei, der hat so unfassbar viel Mut und ist wirklich einfach so ein krasser Kämpfer. Denn ja, trotz der lebensbedrohlichen Erfahrung und der klaren Todesdrohung beschloss Alexei nach seiner Genesung nach Russland zurückzukehren. Er erklärte, dass er nicht in Angst im Exil leben würde. Am 17. Januar 2021 landete er in Moskau. Dieses Vorgehen war zutiefst strategisch. Er wusste, dass das Regime einen Oppositionsführer, der aus dem Exil agierte, leicht marginalisieren konnte. Er erklärte, dass er nur als Anführer gelten könne, wenn er die Konsequenzen seiner politischen Arbeit direkt im Land trage. Er wollte kein Dissident im sicheren Ausland sein, sondern ein Anführer in seiner Heimat. Die Konsequenz folgte direkt. Er wurde noch am Flughafen verhaftet. Und der Anlass für diese Verhaftung lag darin, dass die Bewährungsstrafe aus dem Yves Rocher-Fall im Wesentlichen wegen Verstößen gegen die Bewährungsauflagen in eine tatsächliche Haftstrafe umgewandelt werden sollte.
1: Lass mich raten, weil er das Land verlassen hat?
0: Ja, denn die Behörden argumentierten, Alexei habe sich nicht regelmäßig gemeldet, obwohl er sich nach dem Giftanschlag in Deutschland ja im Koma befand und sich eben nicht melden konnte. Also, wie hätte er sich dort melden können? Aber wie so vieles braucht es gar keine richtigen Argumente, sondern sie nutzen ihre eigenen Argumente, um alles irgendwie zu boykottieren, was ja auch irgendwie Sinn ergeben könnte. Ein Gericht in Moskau ordnete an, dass er seine 3,5-jährige Strafe in einer Strafkolonie verbüßen müsse, was den Beginn seiner dauerhaften Inhaftierung markierte. Denn während er bereits inhaftiert war, wurde in einem weiteren Prozess wegen Verleugnung eines Weltkriegsveteranen und wegen angeblichen Betrugs von Spendengeldern für das FBK angeklagt wurde. Das Gericht verlängerte seine Haftstrafe um weitere 9 Jahre in einer Strafkolonie unter verschärften Bedingungen. Im August 2023 war der letzte und härteste Prozess gegen ihn. Er wurde in der Haft in einem geschlossenen Verfahren in der Strafkolonie selbst durchgeführt. Alexei wurde unter anderem wegen der Gründung und Finanzierung einer extremistischen Organisation, also gemeint war eben dieses FBK, und wegen Rehabilitierung des Narzissmus angeklagt. Diese weitreichenden und vagen Gesetze dienten der Kriminalisierung jeder oppositionellen Tätigkeit. Und das führte dazu, dass er zu einer massiven Strafe von 19 Jahren Haft in einer Strafkolonie unter besonderem Regime verurteilt, also das heißt der härtesten Kategorie des russischen Strafvollzugs wurde. Dieses Urteil stellte sicher, dass er für fast den Rest seines Lebens hinter Gittern bleiben sollte, isoliert in den härtesten Strafkolonien und festigt seinen Status als Russlands prominentester politischer Gefangener. Und wir müssen dabei auch nochmal vor Augen halten, es ist nicht so wie bei uns in Deutschland, dass wenn du, sag ich mal, lebenslang ins Gefängnis kommst, dass du dein Bett hast, dass du dir einen Fernseher holen kannst, dass du irgendwie teilweise noch Therapien hast, dass du dein Essen bekommst, sondern das sind wirklich Lager, wo du kaum zu essen bekommst, wo du ja und härteste Arbeit jeden Tag leisten musst, wo du kein Bett hast, sondern wenn du Glück hast, hast du vielleicht irgendwie so ein Brett, wo du schlafen kannst, wo du keine medizinische Versorgung bekommst und gleichzeitig bist du wirklich einfach unter der Macht von Menschen, die dir ja eh schon nicht gesonnen sind. Also er war wirklich machtlos und wehrlos. Egal, was die mit ihm gemacht haben, er konnte nichts tun. Weil das halt auch alles, das war auch alles da in Sibirien, also irgendwo im kältesten Gebiet Russlands oder beziehungsweise da auf dem Land, wo eh schon nicht so wirklich geguckt wird, was passiert da eigentlich mit den Häftlingen, sondern dann hörst du irgendwann, okay, der und der ist verstorben, dann ist das so. Aber es wird nicht immer geschaut, dass sie auch unter menschenwürdigen Bedingungen dort leben.
1: Das ist wirklich gruselig, wenn man sich sowas vorstellt.
0: Ja.
1: Vor allen Dingen, wenn man dann auch noch im Kopf hat, dass natürlich auch, ich sag mal, wirkliche Verbrecher da sein werden.
0: Ja.
1: Aber dann halt auch Menschen wie Alexei, die deren vielleicht einziges Vergehen in Anführungszeichen war, dass sie Missstände aufzeigen wollten. Und das ist aus meiner Sicht kein Verbrechen.
0: Er hat nichts Falsches getan, sondern er hat das, was falsch ist, aufgezeigt. Also er wollte ja eigentlich für sein Land kämpfen und er wollte dafür kämpfen, dass eben viele Menschen ein besseres Leben bekommen und eine bessere Politik und einfach dass sich sein eigenes Land, sein Heimatland verbessert. Und das ist ja wirklich eigentlich, wenn man jetzt moralisch denkt, ist es ja eigentlich das Beste, was ein Mensch tun kann. Also Missstände aufklären, um das Leben von anderen Menschen zu verbessern.
1: Ja.
0: Alexei verbrachte den Großteil seiner Haft in 2 Hauptstrafkolonien, die bereits für ihre Härte bekannt waren, bevor er an seinen finalen Ort verlegt wurde. Einmal das IK-2 in Pokrov. Hier verbüßte er zunächst seine Haftstrafe. Die Kolonie ist bekannt für ihren repressiven und streng reglementierten Alltag, der darauf abzielt, die Gefangenen psychologisch zu brechen. Er beschrieb die ständige Überwachung, das Verbot zu sprechen und die psychische Folter durch monotone Routine. Die zweite Haftanstalt oder beziehungsweise Hauptstrafkolonie, in die er kam, war das IK-6 in Melechowo. Später wurde er in diese Hochsicherheitskolonie verlegt, was eine weitere Verschärfung der Isolation bedeutete. In dieser Zeit begannen die Behörden, ihn fast ununterbrochen mit dem härtesten Strafinstrument des russischen Systems zu belegen. Und das zentrale Instrument der politischen Folter gegen ihn war die sogenannte Strafzelle. Das nennt man Schiso. Die Schiso ist die härteste Form der Isolationshaft in russischen Strafkolonien. Sie dient als Disziplinarmaßnahme für angebliche Verstöße gegen die strengen Lagerregeln. Die Verlegungen in die Schiso folgten auf triviale oder konstruierte Anlässe wie Nichtbeachtung des Knopfes eines Uniformhemdes oder die falsche Anrede eines Wärters oder die Hände in den Taschen zu halten. Also so Sachen.
1: Also auf gut Deutsch immer, wenn sie gerade Lust drauf hatten.
0: Genau. Und während seiner Zeit wurde er mehr als 25 Mal in die Schiso verlegt und verbrachte dort hunderte von Tagen in Isolation. Die Haftbedingungen dort ähnelten eher einem Mittelalterkerker. Die Zellen sind oft winzig, kalt, nass und schlecht belüftet. Die Gefangenen erhalten nur eine minimale Menge an Nahrung und dürfen tagsüber nicht sitzen oder liegen, was zu extremen körperlichen Schmerzen und Erschöpfung führt. Also noch genauer gesagt, sie müssen die ganze Zeit ununterbrochen stehen. Die Isolation, die Monotonie und das Fehlen jeglicher intellektueller oder sozialer Stimulation dienen dazu, den Willen des Gefangenen zu brechen. Und leider, wie man sich das vorstellen kann, verschlechterte sich Alexeis Gesundheit auch wirklich rapide. Nicht nur aufgrund der Bedingungen, sondern auch durch die gezielte Verweigerung angemessener medizinischer Versorgung. Sein Nervensystem war durch den Nowitschok-Anschlag auch vorgeschädigt. Er litt wiederholt unter schweren Schmerzen in Rücken und Beinen, Lähmungserscheinungen und dem Verdacht auf eine gefährliche Bandscheibenerkrankung. Die Lagerärzte verweigerten ihm spezialisierte medizinische Hilfe von außen und gaben ihm stattdessen nur Schmerzmittel. Im März 2021 trat er aus Protest gegen die Verweigerung ärztlicher Hilfe in einen wochenlangen Hungerstreik, der seinen Gesundheitszustand natürlich auch zusätzlich dramatisch verschlechterte. Im Dezember 2023 verschwand er für mehrere Wochen, was seine Mitarbeiter als Verschwinden lassen bezeichneten. Er wurde schließlich in die Strafkolonie IK3, genannt der Polarwolf, nahe der Siedlung Schab im autonomen Kreis der Jamalnenzen verlegt. Das ist die Arktis. Die Verlegung in die Arktis, fernab von Moskau und jeglicher Öffentlichkeit, war ein klarer Versuch, ihn endgültig zu isolieren und von seinen Anwälten abzuschneiden. Die Kolonie liegt jenseits des Polarkreises. Die Bedingungen sind extrem hart, mit anhaltenden tiefen Temperaturen und langen Nächten, was die physische und psychische Belastung maximierte. Alexei nutzte seine letzten Auftritte vor Gericht und seine spärliche Korrespondenz, um die unmenschlichen Haftbedingungen trotz seines offensichtlichen Leidens mit seinem charakteristischen Humor und seiner politischen Schärfe anzuprangern. Leider durfte er seine Haft nicht mehr verlassen, denn er starb am 16. Februar 2024 im Alter von nur 47 Jahren in russischer Haft. Sein Tod beendete das Leben des prominentesten Oppositionellen Russlands und wird international als Höhepunkt und tragische Konsequenz der systematischen politischen Verfolgung durch das Kreml-Regime betrachtet. Der russische föderale Strafvollzugsdienst berichtete, Alexei sei nach einem Hofgang zusammengebrochen und habe das Bewusstsein verloren. Trotz sofortiger eingeleiteter Wiederbelebungsversuche sei er verstorben. Die offizielle Todesursache, die später in eine Sterbeurkunde angegeben wurde, war natürliche Ursache, darunter Herzversagen. Seine Witwe Julia Nawalnaja und sein Team beschuldigten Putin und das Regime, ihn gezielt getötet zu haben, entweder direkt oder durch die vorsätzliche Schaffung unmenschlicher Haftbedingungen. Sie bezeichnen den Tod als einen staatlich organisierten Mord. Zahlreiche westliche Regierungen, darunter die USA und die EU, verurteilten seinen Tod scharf. Sie machten die politische Führung Russlands, insbesondere Wladimir Putin, direkt für sein Schicksal verantwortlich und forderten eine unabhängige Untersuchung, was Russland natürlich auch ablehnte. Die russischen Behörden verzögerten die Herausgabe von Alexei Leichnam an seine Familie tagelang, was die Befürchtung nährte, dass versucht wurde, Beweise für die tatsächliche Todesursache zu vertuschen. Und er starb als politischer Märtyrer. Sein Tod symbolisiert das Ende der Ära des organisierten Widerstands innerhalb Russlands. Seine Witwe Julia kündigte unmittelbar nach der Todesnachricht an, seinen politischen Kampf fortzusetzen. Trotz seiner Funk bleibt Alexeis Familie

0: Russland ja auch irgendwie nur noch macht, was es will. Gleichzeitig finde ich es einfach so unfassbar mutig und zeigt auch einfach von so einer krassen Stärke, dass jemand, der Rechtsanwalt war, weißt du, der hätte sich ein tolles Leben aufbauen können, hätte Geld verdienen können, hätte, sag ich mal, in Moskau vielleicht unter den bisschen höher gesitteten Menschen leben können, aber er wollte das nicht. Er hat angefangen, für die kleinen Menschen zu kämpfen. Und ich finde, das ist, zeugt einfach von so einer großen Stärke.
1: Ja, es zeugt generell von Stärke, wenn man etwas sieht, was nicht korrekt läuft und dass man dann aufsteht und sich dagegen auflehnt.
0: Ja.
1: Und zwar unabhängig von dem, was einem dann vielleicht auch wirklich passieren kann. Und ich meine, man sieht es ja auch darin, er hätte ja theoretisch auch in Deutschland bleiben können nach dem Anschlag.
0: Ja.
1: Weil er wäre definitiv, egal hier oder auch in den USA oder sonst wo, er wäre garantiert überall aufgenommen worden. Wie er schon richtig gesagt hat, wenn er nicht für seine, ich nenne es jetzt mal in Anführungszeichen Fehler, also Fehler aus Sicht der von Russland, ne, eingestanden hätte, dann wäre seine Geschichte sehr schnell vermutlich verpufft. Dann hätte man heute nicht mehr wahrscheinlich über ihn geredet,
0: ja,
1: sondern man redet über ihn, weil er es bis zum Schluss durchgezogen hat. Und es ist super, super schade, dass so ein toller Mensch ja im Endeffekt wegen Nichtigkeiten mehr oder weniger umgebracht wurde, weil man weiß ja nicht, ob er vielleicht da nicht doch wo irgendwas bekommen hat, weil was wir ja schon wissen, so als True Crime Experten, es gibt ja diverseste Toxine, die nach einer gewissen Zeit nicht mehr im Körper nachzuweisen sind. Und auch alleine dieser ganze psychische Wahnsinn, den er da erlebt hat, mit Einzelhaft und allem und unter menschenunwürdigen Bedingungen. Also, dass er das überhaupt so lange überlebt hat, das muss man auch noch mal wirklich sagen.
0: Ja, und auch, was ich zum Beispiel auch immer sehr schön fand, war einfach, dass er seinen Humor beibehalten hat. Also, dass er irgendwie, egal wie schlecht es ihm ging, und er wusste auch, dass er das nicht mehr lange durchhalten kann, hat er trotzdem immer noch so, ja, irgendwie den Witz noch beibehalten.
1: Ja, es ist schon eine sehr, sehr krasse Folge. Also ich muss sagen, ich habe größten Respekt davor, was er geschaffen hat. Was mich aber jetzt noch interessieren würde, er hat ja nicht alleine agiert. Auch wenn er natürlich sozusagen mehr oder weniger der Kopf des Ganzen gewesen ist. Was ist denn eigentlich aus den Leuten geworden, die ihm geholfen haben?
0: Also die meisten sind mittlerweile im Exil. Zum Beispiel auch seine Frau mit seiner Familie, die kämpfen jetzt von außerhalb, weil ich glaube, die meisten haben ja auch nicht dazu geraten, wieder zurückzugehen. Aber es war halt seine eigene Entscheidung. Und es ist einfach für sie zu gefährlich, wieder nach Russland zu gehen.
1: Mhm.
0: Also sie kämpfen immer noch und versuchen eben durch internationale Medien oder so aufzuklären, zum Beispiel die Witwe von ihm, also die Julia Nawalnaja, die hat zum Beispiel auch schon mal im Bundestag gesprochen und sie versuchen halt eher so an andere Regierungen, an andere Politiker zu gehen, in der Hoffnung, dass der Druck auf Russland irgendwie erhöht wird und sie vielleicht dadurch was ändern. Aber das ist so, das kann sich, glaube ich, keiner von uns vorstellen, weil wir, sage ich mal, so in diesem beschaulichen EU, also in der EU leben. Und irgendwie so, bei uns, auch wenn wir natürlich jetzt mit Krieg und so konfrontiert werden, leben wir trotzdem noch in Frieden. Und wir können unsere Meinung sagen, wir können auf die Straße gehen. Und ich glaube, wenn du in so einem riesigen Land lebst, und es teilweise wirklich Ortschaften gibt, die irgendwie gar nicht richtig in der Karte vorzuweisen sind, also die gefühlt gar nicht existieren. Du hast einfach Angst um deine Familie, um dein eigenes Leben, weil du einfach machtlos bist. Und ich glaube, das können vielleicht noch einigermaßen die Menschen nachvollziehen, die vielleicht in der DDR groß geworden sind. Das ja damals, also natürlich nicht in dem Sinne, aber es war ja ähnlich. Deswegen.

0: Ich glaube, man kann sich das nicht vorstellen, wenn man nie so unter so einem Regime gelebt hat.
1: Ja, das stimmt.
0: Ja, es ist natürlich kein True-Crime-Fall in dem Sinne, aber es war mir einfach mal wichtig, den zu erläutern, weil meiner Meinung nach ist das auch ein Kriminalfall. Und zwar nicht von einem Einzelnen oder von einer kleineren Gruppe, sondern wirklich von der Regierung eines ganzen Landes.
1: Man muss ja auch sagen, True Crime ist ja, was wir ja auch schon immer mal wieder sagen, nicht nur Mord und Totschlag, sondern Verbrechen gibt es ja auf ganz verschiedenen Ebenen.
0: Ja.
1: Und jedes davon ist wichtig.
0: Und er ist jetzt, sage ich mal, der prominenteste davon. Ich will gar nicht wissen, wie viele Menschen sich auch wehren wollten und die dann einfach komplett stilllos irgendwie, ja, hinten durchgefallen sind.
1: Ja, das stimmt.
0: Wie immer, passt auf euch auf und vergesst nicht, manche Tagebücher sind mit Blut geschrieben. Tschüss.
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1: Im Studio Holger Dilk, schönen guten Morgen. Geringverdiener sollen wegen der hohen Spritpreise gezielt entlastet werden. Bundeswirtschaftsministerin Reiche bringt dafür direkte Zahlungen ins Spiel. Dirk Justus.
2: Ein passendes Verfahren dafür liege bereits vor, sagte Reiche bei NTV. Reiche will zudem beim CO2-Preis ansetzen. Eine niedrigere Stromsteuer oder einen neuen Tankrabatt lehnt sie dagegen ab. Auch Energieexpertin Claudia Kempfert fordert gezielte Hilfen für besonders betroffene Haushalte. Vor allem Pendler und Menschen mit wenig Einkommen seien stark belastet.
1: Städte und Gemeinden sollen für Krisen und Angriffe besser gerüstet sein. Innenminister Alexander Dobrindt kündigte dafür einen 10 Milliarden Euro Pakt an. Das Geld soll vor allem in Technik und Ausbildung fließen.
3: Um dafür zu sorgen, dass diejenigen, die im Bereich zivile Verteidigung, Bevölkerungsschutz engagiert sind, deutlich gestärkt werden. Das heißt, diejenigen ausstatten und stärken, die bei einer zivilen Verteidigung vor Ort tätig werden.
1: Klassische Bunker hält der CSU-Politiker für überholt. Sie würden aus seiner Sicht zu viel Geld kosten. NATO-Kampfjets haben über Litauen eine Drohne abgeschossen. Der Flugkörper wurde nahe der Hauptstadt Vilnius entdeckt. Litauens Präsident Nausėda dankte der NATO für ihre schnelle Reaktion. Die Bundeswehr baut in Litauen aktuell eine Brigade auf. Sie soll Ende kommenden Jahres einsatzbereit sein. Kann künstliche Intelligenz zur Gefahr für die globale Sicherheit werden? Die Frage beschäftigt kommende Woche den UN-Sicherheitsrat bei der Generalversammlung in New York. Die Risiken von KI werden gerade weltweit diskutiert. Anthropic und OpenAI wollen deshalb die Entwicklung bremsen. Es wird wohl ein enges Rennen bei der Abgeordnetenhauswahl in Berlin. Laut einer neuen Umfrage des Instituts INSA kommen CDU und Linke beide auf 20%. Dahinter folgen AfD, die Grünen und SPD. Am Sonntag stehen auch in Mecklenburg-Vorpommern Landtagswahlen an.
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4: Mit KI-Support. Teils klar, teils wolkig ist es heute und es bleibt erstmal trocken. Tagsüber wird's dann richtig spätsommerlich, vor allem im Süden oft freundlich. Nur im Nordwesten ziehen viele Wolken auf und am Abend gibt's Schauer und vereinzelt kräftige Gewitter mit Sturmböen. Dazu werden es 21 bis 31 Grad. Morgen kommt erst mehr Grau, dann verbreitet Regen und einzelne kräftige Gewitter, maximal 24 Grad.

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1: Im Studio Holger Dilk, schönen guten Morgen. Wegen der hohen Spritpreise werden verstärkt Entlastungen durch die Politik gefordert, zum Beispiel vom paritätischen Schleswig-Holstein. Die Pflege- und Fahrdienste würden mit aller Härte getroffen und müssten bereits auf Rücklagen zurückgreifen, heißt es. Michael Seidner vom Paritätischen sagte uns:
2: Wenn wir uns mal ein bisschen in der Stadt umgucken, dann sehen Sie ganz oft unsere Fahrdienste, unsere Menschen, die andere Menschen versorgen. Das sind Pflegedienste, das sind Fahrdienste für Menschen mit Behinderungen, das sind mobile Beratungsangebote und auch alle die müssen an die Tanksäule fahren und erfahren über die letzten Monate keinerlei wirksame Entlastung. Und hier ist die Politik gefordert, schnell und kurzfristig Hilfe zu bieten.
1: Bundeswirtschaftsministerin Reiche sprach sich bei NTV wegen der hohen Spritpreise für Direktzahlungen an Geringverdiener aus. Mehrere Umfragen sehen bei der Abgeordnetenhauswahl kommenden Sonntag in Berlin ein enges Rennen. Laut dem Institut INSA liegen CDU und Linkspartei derzeit bei etwa 20% gleich auf, dahinter folgen AfD, Grün und SPD. Bei einer Umfrage im Auftrag des ZDF liegen die Linken mit 23% knapp vor der CDU. Die Linkspartei könnte mit Grünen und SPD eine Regierungsmehrheit zusammenbringen. Ebenfalls am Sonntag wird in Mecklenburg-Vorpommern ein neuer Landtag gewählt. Dort lag in Umfragen zuletzt die AfD vor der SPD. NATO-Kampfjets haben über Litauen eine Drohne abgeschossen. Der Flugkörper wurde nahe der Hauptstadt Vilnius entdeckt. Litauens Präsident Nausėda dankte der NATO für ihre schnelle Reaktion. Die Bundeswehr baut in Litauen aktuell eine Brigade auf. Sie soll Ende kommenden Jahres einsatzbereit sein. Bundesinnenminister Dobrindt stellt heute neue sogenannte Lagebilder zur organisierten Kriminalität und Drogen vor. Das Bundeskriminalamt hatte zuletzt vor einem konstant hohen Bedrohungspotenzial gewarnt. Besonders besorgt war die Behörde über mehr Waffenbesitz und die Rekrutierung Minderjähriger. Die Horror-Comedy-Serie Widow's Bay und das Krankenhausdrama The Pitt sind die großen Gewinner bei den Emmys. Widow's Bay von Apple TV bekam 14 Preise, unter anderem für den besten Hauptdarsteller. Als bestes Drama wurde erneut die HBO-Serie The Pitt ausgezeichnet.
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3: Mit KI-Support. Wolkig ist es heute Morgen oft, dazu gibt es vereinzelt Nebel im Süden und in der Mitte. Tagsüber wird es dann in vielen Ecken deutlich freundlicher. Nur im Nordwesten bleiben eher viele Wolken und am Abend kommen da auch Schauer und einzelne kräftige Gewitter mit Sturmböen dazu. Die Höchstwerte liegen zwischen 21 und 31 Grad. Morgen gibt's wieder Schauer und einzelne Gewitter, maximal bis 24 Grad.

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1: Im Studio Holger Dilk, schönen guten Morgen. Wegen der hohen Spritpreise werden verstärkt Entlastungen durch die Politik gefordert, zum Beispiel vom paritätischen Schleswig-Holstein. Die Pflege- und Fahrdienste würden mit aller Härte getroffen und müssten bereits auf Rücklagen zurückgreifen, heißt es. Michael Seidner vom Paritätischen sagte uns:
2: Wenn wir uns mal ein bisschen in der Stadt umgucken, dann sehen Sie ganz oft unsere Fahrdienste, unsere Menschen, die andere Menschen versorgen. Das sind Pflegedienste, das sind Fahrdienste für Menschen mit Behinderungen, das sind mobile Beratungsangebote und auch alle die müssen an die Tanksäule fahren und erfahren über die letzten Monate keinerlei wirksame Entlastung. Und hier ist die Politik gefordert, schnell und kurzfristig Hilfe zu bieten.
1: Bundeswirtschaftsministerin Reiche sprach sich bei NTV wegen der hohen Spritpreise für Direktzahlungen an Geringverdiener aus. Bundesverkehrsminister Bilger kann sich Ticketkontrollen vor Bahnsteigen an großen Bahnhöfen vorstellen, also nicht erst im Zug. Im Fernverkehr sei das grundsätzlich sinnvoll, sagte der CDU-Politiker den Funke-Zeitungen. Dirk Justus:
3: In anderen Ländern kommt man im Fernverkehr teils nur mit Tickets ans Gleis. Dieses System lasse sich aber nicht einfach auf Deutschland übertragen, sagte Bilger. Viele Bahnhöfe seien dafür nicht ausgelegt. Solche Zugangskontrollen will Bilger in Deutschland erstmal praktisch testen. Gleichzeitig sieht der Minister wachsende Gefahren für die Verkehrsinfrastruktur. An sensiblen Stellen müsse deshalb der Schutz verbessert werden.
1: Es wird wohl ein enges Rennen bei der Abgeordnetenhauswahl in Berlin kommenden Sonntag. Laut einer neuen INSA-Umfrage kommen CDU und Linke beide auf 20%. Dahinter folgen AfD, die Grünen und SPD. In einer aktuellen ZDF-Umfrage liegt die Linkspartei knapp vorn und könnte mit Grünen und SPD eine neue Regierung bilden. Kann künstliche Intelligenz zur Gefahr für die globale Sicherheit werden? Die Frage beschäftigt kommende Woche den UN-Sicherheitsrat bei der Generalversammlung in New York. Die Risiken von KI werden gerade weltweit diskutiert. Anthropic und OpenAI wollen deshalb die Entwicklung bremsen. NATO-Kampfjets haben über Litauen eine Drohne abgeschossen. Der Flugkörper wurde nahe der Hauptstadt Vilnius entdeckt. Litauens Präsident Nausėda dankte der NATO für ihre schnelle Reaktion. Die Bundeswehr baut in Litauen aktuell eine Brigade auf. Sie soll Ende kommenden Jahres einsatzbereit sein.
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4: Mit KI-Support. Wolkig ist es heute Morgen oft. Dazu gibt es vereinzelt Nebel im Süden und in der Mitte. Tagsüber wird es dann in vielen Ecken deutlich freundlicher. Nur im Nordwesten bleiben eher viele Wolken und am Abend kommen da auch Schauer und einzelne kräftige Gewitter mit Sturmböen dazu. Die Höchstwerte liegen zwischen 21 und 31 Grad. Morgen gibt's wieder Schauer und einzelne Gewitter, maximal bis 24 Grad.

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1: So.
2: Hey, was hast du denn jetzt vor? Und herzlich willkommen zum neuen Podcast. Papa erzählt aus der Musik, aber heute erzählt nicht der Papa was, sondern der Sohn.
1: Ja, und so neu sind wir gar nicht, Papa. Uns gibt's schon seit über einem Jahr. Wahnsinn.
2: Tatsächlich?
1: Ja, wir haben September letzten Jahres haben wir angefangen.
2: Wahnsinn.
1: Ja, ich habe ein bisschen was mitgebracht. Das hat nichts mit Musik zu tun in dem Sinne. Also, das Ganze hat was mit Musik zu tun. Also jetzt nicht abschalten oder so. Aber ich habe hier Sachen mitgebracht, die kennst du, weil ich weiß ein bisschen was, hast du schon mal versucht reinzugucken, aber du hast es nicht ganz ausgehalten, weil ich dich dazu gezwungen hatte.
2: Herr der Ringe meinst du?
1: Ich meine Herr der Ringe. Und Herr der Ringe hat ganz, ganz, ganz viel mit Musik zu tun. Beziehungsweise ganz viel Musik ist auch davon beeinflusst worden. Auch Musik, die du hörst.
2: Das kann ich mir vorstellen.
1: Und wir reden natürlich auch das, und das ist das Wichtigste, und da kam die ganze Grundidee dafür, auch über die Beatles und Herr der Ringe. Aber da kommen wir gleich zu. Ich habe mir gedacht, wir müssen eine Basis schaffen, weil du kennst dich nicht richtig damit aus. Ich habe festgestellt, dass ich eine ganze, ganze Menge vergessen habe, dass ich schon mal viel mehr wusste, als das, was ich jetzt so weiß. Oder als das, was ich noch wusste, als ich mit der Recherche angefangen hatte. Wir fangen ganz von vorne an. Eben kurz, damit jeder weiß, worum es überhaupt beim Herr der Ringe geht und wer dieser komische J.R.R. Tolkien gewesen ist.
2: Ja, das würde mich auch mal interessieren.
1: Kleine Warnung vorab, alles in Bezug auf Mittelerde und Tolkien ist stark heruntergebrochen und im Endeffekt nur das Kratzen an der Oberfläche. Für manche von euch an den Endgeräten könnte es eventuell zu vereinfacht sein. Bist du bereit?
2: I'm ready.
1: Warten auf Antwort von Papa. Ah, okay, die kam jetzt schon. Okay. Vielleicht merkst du es ja schon, ich lese ab. Das auch nur, damit ich nicht zu sehr abschweife, was mir beim Schreiben schon an manchen Stellen auch passiert ist. Beginnen wir beim Autor selbst. John Ronald Reuel Tolkien wurde am 3. Januar 1892 in Bloemfontein, Oranje-Freistaat, geboren. Oranje-Freistaat war eine Burenrepublik, also ein Staat im heutigen Südafrika, der von Buren gegründet wurde. Buren sind oder waren europäische Kolonialisten und wie der Name es eventuell vermuten lässt, waren es meist Niederländer. Die Familie lebte in Südafrika, da der Vater Arthur dort Bankmanager einer englischen Bank war. Als Tolkien 3 Jahre alt war, war er mit seiner Mutter Mabel und seinem Bruder Hillary für einen längeren Aufenthalt in Birmingham, vor allem weil sein Bruder und seine Mutter die Luft in Südafrika wohl nicht so gut vertragen hatten, weil es ja trockener ist, alles wärmer und sowas als das England, was zumindest die Mutter kannte. Der Vater blieb in Südafrika wegen der Arbeit und wollte nachkommen, schaffte es aber nicht, da er an inneren Blutungen starb, vermutlich aufgrund eines rheumatischen Fiebers. Da die Familie nun kein Einkommen mehr hatte, blieben sie in der Umgebung von Birmingham, wo die Familie herkommt. Ganz früh kam Tolkien in Kontakt mit Sprachen und alten Sagen. Zu Beginn durch seine Mutter und nach ihrem plötzlichen Tod, nach einem diabetischen Koma im Jahr 1904, Tolkien war 12 Jahre alt, über Lehrer und dem Schulrektor, der ihm auch die Philologie näher brachte. Weißt du, was Philologie ist?
2: Philologie?
1: Ja. Genau, das ist die Wissenschaft über die Gesetzmäßigkeit von Sprache. So, dadurch fing er an, eigene Sprachen zu erfinden und Lücken, also nicht überlieferte Worte, von alten und ausgestorbenen Sprachen zu füllen. Also anhand der Gesetzmäßigkeit von Sprache hat er sich gedacht, das Wort für das und das muss dann so und so klingen. Von Gotisch oder sowas zum Beispiel. Eine Sprache, die es nicht mehr gibt, wo man aber nicht alle Wörter überliefert bekommen hatte zu der Zeit. Ab 1911 studierte er am Exeter College in Oxford, wo er dann seine Leidenschaft für die finnische Sprache entdeckte, an der er sich bei seiner Sprache Quenya orientierte. Eine Sprache der Elben in der Welt, die er erschaffen hat oder die er noch erschaffen würde. 1916, also mitten im Ersten Weltkrieg, wurde er dann zur Schlacht an der Somme berufen. Sagt dir das was? Schlacht an der Somme? Das ist einer der verlustreichsten Schauplätze gewesen. Vor allem bekannt, gut, der Krieg ja generell, aber für ihren Stellungskrieg mit den Kriegsgräben und alles. Und das war eine Erfahrung, die Einfluss auf seine Bücher haben werden. Generell gibt es viele Indizien, aber auch eigene Aussagen von Tolkien, dass Orte, Momente und Personen aus dem Legendarium von Tolkiens Erfahrungen und Erlebnissen inspiriert und beeinflusst wurden. Also Legendarium habe ich gerade gesagt und so wird das Gesamtwerk Tolkiens bezeichnet, das nicht nur die beiden erschienenen Bücher, also Hobbit und Herr der Ringe, beinhaltet, sondern auch zahlreiche Notizen und unfertige Werke, die erst nach seinem Tod veröffentlicht wurden. Wie etwa, das habe ich hier mitgebracht, das Silmarillion. Das Silmarillion ist so eine mythische Vorgeschichte, die ich ganz gerne mit der Bibel vergleiche, da sie auch die Schöpfung der Welt beinhaltet. Wie ich finde, ein gar nicht mal so schlechter Vergleich, zumal Tolkien auch, was unüblich war, im Prinzip, katholisch erzogen wurde. Als sie wieder in Birmingham waren, ist seine Mutter zum katholischen Glauben konvertiert. Die Rest der Familie war nicht ganz glücklich darüber, dass sie das gemacht hat. Aber, wie ich schon gesagt habe, ich schweife ab. Kommen wir zu Mittelerde, beziehungsweise eigentlich Arda, wie der Planet heißt. So nenne ich ihn einfach mal, da die Welt laut Tolkien zu Beginn flach ist und im Laufe des sogenannten zweiten Zeitalters, also einer der vielen Zeitalter, die in dem Silmarillion erklärt werden, zur Orientierung, der Hobbit und der Herr der Ringe spielen im sogenannten dritten Zeitalter. Und jedes Zeitalter wird meistens durch einen großen Krieg beendet. Vor dem ersten Zeitalter gab es aber auch noch andere Zeitalter, aber das geht zu weit. In dem sogenannten zweiten Zeitalter wird die Erde dann rund, oder wird Arda rund. Mittelerde ist im Prinzip einer von drei Kontinenten, auf denen die ganze Handlung von dem Herrn der Ringe spielt. Und beim Namen ist klar, dass auch ein Ring eine Rolle spielt. Aber worum geht es eigentlich genau? Von Tolkien selbst wurden eigentlich nur zwei bzw. vier Bücher veröffentlicht. Warum dieses beziehungsweise vier, da komme ich nachher drauf. Zum einen der Hobbit und der Herr der Ringe. Im Hobbit wird die Geschichte von Bilbo Beutlin erzählt, der eine Gruppe Zwerge und den Zauberer Gandalf auf einer Reise zum Berg Erebor begleitet, um dort den Zwergenschatz aus den Fängen des Drachen Smaugs zurückzustehlen. Während dieser Reise trifft er auf das Wesen Gollum und findet einen Zauberring, der ihn unsichtbar macht. Etwa 60 Jahre später setzt die Handlung von der Herr der Ringe ein. Im Mittelpunkt steht jetzt nicht mehr Bilbo, sondern sein Neffe Frodo. Als Bilbo das Auenland, die Region, in der die Hobbits leben, an seinem 111. Geburtstag für immer verlässt, hinterlässt er Frodo auch den Ring, den er all die Jahrzehnte verwahrt hatte. Gandalf findet heraus, dass es nicht nur irgendein Zauberring ist, der seinen Träger unsichtbar macht, sondern der eine Ring. Den Sauron, ein mächtiges und böses Wesen, beziehungsweise eigentlich eher eine Art Gott, geschmiedet hatte und ihm unglaubliche Macht verlieh. Da Sauron noch nicht wirklich tot ist und erfahren hat, wo sich der Ring befindet, muss er zerstört werden. Man kann aber nicht einfach mit einem Knüppel draufhauen oder den irgendwie in normales Feuer reinschmeißen, damit er schmilzt, sondern dafür muss er in die Feuer des Schicksalsberges geworfen werden. Dem Feuer, in dem er geschmiedet wurde. Also macht sich Frodo gemeinsam mit den Hobbits Sam, Merry und Pippin auf dem Weg dorthin. Unterwegs treffen sie auf vier weitere Gefährten, die sich ihnen und Gandalf anschließen. Doch wie kann eine heruntergebrochen, recht simpel wirkende Geschichte so einen Einfluss auf die Musik der 1960er und 70er entwickeln, über die wir gleich vor allem sprechen werden? Vor allem, was macht der Ring? Drei Ringe den Elbenkönigen hoch im Licht, sieben den Zwergenherrschern in ihren Hallen aus Stein, den Sterblichen, ewig dem Tode verfallen, neun. Einer dem dunklen Herrn auf dem dunklen Thron, im Lande Mordor, wo die Schatten drohen. Ein Ring sie zu knechten, sie alle zu finden, ins Dunkel zu treiben und ewig zu binden. Im Lande Mordor, wo die Schatten drohen. Das ist das sogenannte Ringgedicht. Und das sagt eigentlich, was der Ring macht. Und zwar, kurzer Exkurs, den ich nicht aufgeschrieben habe. Im zweiten Zeitalter hat ein Elb namens Celebrimbor unter dem Einfluss von Sauron, den er nicht als Sauron erkannt hat, weil Sauron seine Gestalt verändern kann, Ringe geschmiedet. Zuerst für die Elben. Also anhand von einer Anleitung, sag ich mal, von Sauron. So, und die Ringe haben halt so verschiedene, zum einen verstärken sie Eigenschaften von den Personen, die sie tragen, also verstärken sie halt die, so Eigenschaften selbst. Zum anderen geben halt irgendeine Kraft in irgendeiner Form. Also den Elben haben sie zum Beispiel geholfen, Städte zu erschaffen, Schönheit zu erschaffen und alles. So, dann wurden halt 7 Ringe den für die Zwerge geschmiedet und 9 für die Menschen. Alles vor dem Hintergrund, nachher einen Ring zu haben, wo Sauron auch einen Teil von sich selbst mit einschmiedet, um die Träger der Ringe, der anderen 19, zu kontrollieren. Sowohl in die Gedanken zu sehen, als auch sie beeinflussen zu können. Bei den Elben hat es nicht wirklich geklappt, weil sie jedes Mal gespürt hatten, wenn sie die Ringe trugen, dass Sauron quasi gerade nachguckte, sag ich mal. Oder auch, dass sie halt die Ringe zu verstecken wussten. Also Sauron und außerdem Elben werden halt bei Tolkien als sehr, sehr willensstark dargestellt. So, also es war für Sauron nicht so einfach, die Elben zu beeinflussen. Bei den Zwergen ist er auch daran gestoßen, dass die halt sehr stur gewesen sind. Also da hat er es auch nicht geschafft. Rat mal, wo es am einfachsten gewesen ist. Genau, beim Menschen. Also die Menschen konnte er am leichtesten beeinflussen. Und das hat der Ring gemacht. Der hat dafür gesorgt, dass er Kontrolle über die Träger und sowas erlangen konnte. Und wenn er seinen Ring trug, also wenn andere Leute seinen Ring trugen, wurden sie unsichtbar. Aus dem einfachen Grund, dadurch, dass sie halt in die Schattenwelt gegangen sind oder in der Zwischenwelt waren, zwischen Schatten und unserer Welt. Dadurch waren sie halt so für uns unsichtbar, wobei es auch eine Notiz gibt, die sagt, wenn es ganz hell ist, dann kann man so einen leichten Schatten von der Person sehen, die gerade den Ring trägt. Sauron selbst war aber nicht unsichtbar, weil er halt ein Maia war, eine Art Gott, der sowieso in beiden Welten existiert hat. Blöd, wenn er den Ring hat. Gibt nur Probleme.
2: Mhm. Ja.
1: So, deshalb musste das verhindert werden und deshalb musste der zerstört werden. Genau, aber wo kommt jetzt der Einfluss auf die 60er, 70er Jahre her? Naja, dazu muss man wissen. Der Hobbit erschien 1937 und war sowohl in Großbritannien als auch in den USA erfolgreich, aber eher ein Kinderbuch. Erst 1954 erschien dann Der Herr der Ringe. Und gegen den eigentlichen Willen von Tolkien, weil er gesagt hat, Der Herr der Ringe ist ein Gesamtwerk, wurde er aber in 3 Bände aufgeteilt. Also Der Herr der Ringe selbst besteht quasi eigentlich aus 6 Büchern. Zumindest heißt es zwischen den Kapiteln immer Buch 1, Buch 2 und sowas. Aber es ist halt ein Gesamtwerk gewesen, ein Gesamtepos, der halt in 3 Teile unterteilt wurde, vor dem Hintergrund, Papier war teuer und das Gesamtwerk etwa 1000 Seiten lang. Blöde Kombination. So, man hoffte sich so natürlich bessere Verkäufe, da man nicht auf einen Schlag einen hohen Preis zahlen musste. Was ich gefunden habe, war ein Preis in Höhe von $5 in den USA pro Band. Das entspricht heute etwa $58 anhand der Inflation. Wobei natürlich beachtet werden muss, dass $5 1954 vermutlich etwas anderes war, als heute $58 sind. Ne, Lohn hat sich angepasst und alles Mögliche. Also es kann sein, dass es im Prinzip noch mal teurer gewesen ist, aber dazu konnte ich leider nichts finden. Andere Bücher haben zu der Zeit, soweit ich herausfinden konnte, anhand von alten Preistabellen, etwa die Hälfte gekostet. Also so ungefähr $1,50, $2,50. Allgemein zum Vergleich. 10 Jahre später, also 1964, erschien das Album Meet the Beatles in den USA zu einem Preis von etwa $4, Stereo $5. Papa, unterbrich mich, wenn es falsch ist. Warten, ob eine Reaktion von Papa kommt.
2: Also mich wundert nur, dass jetzt das Stereo-Album teurer sein sollte.
1: Ja, das ist halt das, was ich gefunden habe. Als ich geguckt hatte, was erschien sonst noch, und dann, ach, Meet the Beatles ist ja ganz witzig.
2: Hatten wir schon mal drüber gesprochen. Am Anfang war ja hauptsächlich Mono gewesen und Stereo war halt was Besonderes. Da haben die wahrscheinlich dann einen Dollar draufgejagt.
1: Ja, oder war das vielleicht irgendwie aufwendiger einzukratzen oder sowas? Ich weiß es nicht.
2: Auf jeden Fall ist ungefähr $3 bis $5 haben die Lasche-Platten gekostet.
1: Sehr gut.
2: Und in Deutschland war das um die 22 Mark. Langschiplatte.
1: Ja, es sind schon wieder andere gut weniger hergestellt worden dann für den Dollar. Ja. Gucken.
2: Wenn ich glaube, damals war der Dollar mal 4 genommen, also 1 Dollar war 4 Mark, kann das sein?
1: Ach so, okay, das kann natürlich, ich kenne den Wechselkurs von damals nicht.
2: Ich meine, hat man früher mal so gerät, nicht gerät, hat man immer so umgerechnet.
1: Also heute ist es nicht mehr so, das weiß ich. Ja, ein Dollar mehr. Sind ungefähr 1,10 Euro oder sowas. Oder ich weiß nicht, wie es jetzt
2: also aktuell ist. Also Lunchbutter war also jetzt, ich weiß ja jetzt nicht, wie viel die in Amerika verdient haben an Stundenlohn.
1: Genau, und das hatte ich nachgeguckt und da habe ich keine vernünftige, also du musst ja auch noch wieder aufpassen, du kannst sowieso nicht nach Durchschnitt gehen, dann hast du nämlich ein paar Leute, die verdienen deutlich mehr, das reißt das Durchschnitt nach oben und sowas. Also ich glaube, Median, so nutzt man dann in der Richtung, waren es ungefähr 12.000 oder 13.000 Dollar im Jahr oder so. Mhm. Aber ich weiß nicht, wie viel Miete gekostet. Ich hatte irgendwas gefunden, wie viel ein Pfund Mehl kostet, wo ich aber auch dachte, okay, das ist dann halt auch wieder ein schwerer Vergleich bei einzelnen Sachen mit Lebensmitteln und sowas. Aber trotzdem, selbst wenn ich heute irgendwie 58 Euro für ein Buch zahlen würde, wo ich dann nachher noch weiß, da kommen noch zwei weitere Bände, also über 150 Euro hinblättern muss, das ist auch noch, wo ich mir echt überlegen würde, für etwas, was ich nicht kenne. Ne, also vom Herr der Ringe gibt es ein paar Editionen, wo ich echt schon lange überlegen bin, oh, okay, kommen die 89 Euro, die blätter ich mal hin oder sowas. Aber das, ich weiß ja, was drinsteht. So, ich kenne es ja. Und ich bin ja Fan davon. Ich möchte ja solche
2: Hast
1: Sachen
2: du
1: haben. Hast
2: du die englischen Ausgaben oder?
1: Ich habe nur die deutsche und ich habe auch nur eine von Wolfgang Krege, so eine zweite Übersetzung, aber die je nachdem, mit wem man spricht, mal gehasst wird und mal, ja, ist ganz okay genannt wird. Also es ist nicht die erste Übersetzung, die ich habe.
2: Naja, ich kann mir vorstellen,
1: dass jetzt
2: die neueste Ausgabe auch wieder
1: also die haben,
2: neu übersetzt wird.
1: Die haben, nee, also es gibt nur zwei Übersetzungen in Deutschland.
2: Ja, doch.
1: Es gibt tatsächlich, das habe ich, darauf bin ich gestoßen bei den Recherchen von den Herr der Ringe, ein paar auch, wo, da gibt es eine schöne Zusammenfassung auch, wo Tolkien nochmal ein paar Sachen geändert hat. Wahrscheinlich, damit es besser in seinem Gesamtwerk nachher reinpasst, so ein bisschen, weil er immer noch geschrieben hat. Das Silmarillion, wovon ich vorhin gesprochen hatte, wollte er eigentlich noch selber herausbringen, hat das vor seinem Tod aber nicht mehr geschafft, das fertigzustellen und hat dann seinen Sohn quasi mit beauftragt, anhand der Notizen, die er hat, zu Ende zu machen. Mhm. Und weshalb es 4 Jahre nach seinem Tod erschien. Und davon gibt es auch jeweils nur zwei Übersetzungen. Also, wie gesagt, er hat sein Leben lang eigentlich an Mittelerde gearbeitet, so ein bisschen. Und hat dann, zum Teil nach 10 Jahren, wo dann eine neue Version rauskommen sollte, zum Teil nochmal Hand angelegt. Und hat gesagt, ja, okay, das ändern wir. So ein paar einzelne Sätze waren das, nicht viel. An einer Stelle auch nur, um so ein bisschen so ein Urheberrecht so zu dribbeln. Also waren, aber das war so ein Kaninchenbau, in das ich reingefallen bin, wo ich dann nachher mich wieder rausgequält hatte, weil ich dann, wie gesagt, beim Schreiben auch schon abgeschweift bin.
2: Ja, ja.
1: Also habe ich auch nicht ganz zu Ende recherchiert. Naja, der Grund für den hohen Preis war aber neben den Papierpreisen vor allem der Aufwand. Jedem Band lagen Karten von Mittelerde bei. Also ich habe mal eine mitgebracht von meinem Band, das ich habe.
2: Ja, kann man jetzt gut sehen, ja.
1: Ne, also ist halt schon
2: Schwarz-Weiß-Zeichnung.
1: Genau, Schwarz-Weiß-Zeichnung mit roten Sachen in diesem Fall dabei. Wie es in der Originalausgabe war, weiß ich nicht. Ich hatte jetzt nicht diese 30.000 bis 40.000 Euro gehabt, um mir eine zu kaufen.
2: Wieso teuer sind die jetzt schon?
1: Ja, ja. Von 54, ja. Aha. Je nachdem, welchen Zustand.
2: Also unglaublich.
1: Die wurden auch nicht so gut verkauft, aber da komme ich gleich drauf zu. außerdem sind in den Büchern sogenannte Anhänge dabei, also Anmerkungen von Tolkien am Ende des Buches, wo zum Beispiel Stammbäume abgebildet waren oder auf verschiedene Punkte, die die Figuren eingehen, nochmal erklärt wurden. Also wenn die den Namen sagen, wer ist das überhaupt und sowas.
2: Oh, das ist ja ganz gut.
1: Genau, aber das hat halt dafür gesorgt, dass es im Druck aufwendiger war, wenn du so einen Stammbaum hast. Das kann also war halt ein bisschen mehr Friemelarbeit oder Vorbereitungsarbeit. Und dann verkaufte sich das Buch nicht gut. Also, woran es genau lag, weiß ich nicht. Preis könnte eine Rolle gespielt haben, denn nun kommt Donald A. Wolheim ins Spiel. Sagt dir der Name was?
2: Im Moment nicht.
1: Nee, hätte mich auch gewundert, weil mir hat er auch nichts gesagt. Wolheim war Mitbegründer und Herausgeber des Verlags Ace Books. Und sie veröffentlichten Fantasy- und Science-Fiction-Bücher im Taschenbuchformat.
2: Ach so, da haben wir das Buch jetzt als Taschenbuch rausgebracht, ja. Und dann wurde es ein Erfolg.
1: Pass mal, noch besser.
2: Noch besser?
1: Es ist noch besser. Es ist so, Ace Books war vor allem bekannt, aber das spielt jetzt bei Herr der Ringe überhaupt keine Rolle, aber die hatten sogenannte Ace Doubles rausgebracht. So, das waren, bei diesen Ace Doubles wurden bekannte Bücher neu aufgelegt und dahinter eine Neuveröffentlichung gepackt. Aber nicht einfach so, dass du durchliest und dann hast du nachher eine neue Geschichte, sondern du hast sie so kopfüber gedreht. Ah, und hast ja, dann so gedreht quasi eine andere Geschichte gehabt. So wurden zum Beispiel die ersten Werke von bekannten Autoren wie Philip K. Dick veröffentlicht, der die Vorlage für Blade Runner und so geschrieben hat. Also für Science-Fiction-Filme, bekannte Science-Fiction-Filme geschrieben hat. So, also man kaufte also ein Buch und wenn man es so kopfüber gedreht hat, konnte man eine andere Geschichte lesen. 1964 nahm Wolheim dann Kontakt zu Tolkien auf und bat ihn um die Erlaubnis, den Herrn der Ringe als Taschenbuch zu veröffentlichen. Also, wie gesagt, als normales Taschenbuch. Tolkien war von der Idee nicht begeistert und wies ab mit der Begründung, dass er es nicht wünsche, dass sein Buch in einer derart degenerierten Form, wie er es nannte, veröffentlicht werde. Tja. Wolheim nahm die Antwort sehr persönlich und suchte nach einem Schlupfloch, um sich über Tolkien hinwegzusetzen, das er auch schnell fand. Die Veröffentlichungsrechte für eine Taschenbuchausgabe von Herr der Ringe waren in den USA nicht eindeutig geklärt. Also brachte er schließlich ohne offizielle Erlaubnis die Bücher heraus und hat einen sogenannten Raubdruck durchgeführt. Also ähnlich wie du das manchmal sagst, so mit halblegalen Sachen, halblegale Platten und sowas. So wo es dann nicht ganz klar war, wer hat die Rechte. Also pressen wir einfach mal und schmeißen es auf den Markt, bis sich jemand beschwert.
2: Genau, ja.
1: So, hat er gemacht. Und anstatt $5 kostete bei ihm ein Buch 75 Cent.
2: Oh, das ist ja Wahnsinn.
1: Und ein Jahr später erschien dann auch eine von Tolkien autorisierte Taschenbuchausgabe mit einem amerikanischen Verleger für 95 Cent. Und Wolheim stellte den Druck seiner Ausgabe ein und beteiligte Tolkien nachträglich beim Umsatz. Also er hat sich nicht sofort Geld gegeben, sondern er hat erstmal abgewartet, was passiert quasi. Irgendwann in den 90ern wurde dann geklärt, dass das, was er gemacht hatte, nicht legal gewesen ist. Etwa zur selben Zeit erschien auch die Taschenbuchausgabe in England. Der Herr der Ringe wurde jetzt zu einem Hit. Verkaufte sich in den USA 67 und 68 besser als die Bibel und hat vor allem in der sogenannten Gegenkultur, zum Beispiel die Hippie-Bewegung, also da werden alle Sachen gefasst, Antikriegsdemos und sowas, hält alles in die Gegenkultur rein, und hat da Anklang gefunden. So gab es zum Beispiel Graffitis zu der Zeit bei der 68er-Bewegung, auf denen Frodo Lives oder Go Go Gandalf stand.
2: Also war jetzt kein Kinderbuch mehr, oder?
1: Nee, Herr der Ringe war es absolut. Ich finde auch den Hobbit als Kinderbuch zu, ein Kind als Kinderbuch zu nennen, finde ich auch ein bisschen schwierig. Also damals vielleicht in den 30ern, weil da geht es auch schon ordentlich zur Sache.
2: Also jetzt nochmal zurück. Also der Hobbit war erfolgreich?
1: War erfolgreich für die Zeit, ja. Also wir reden immer noch über nur ein paar tausend Bücher, aber halt wir reden von den 30er Jahren.
2: Herr der Ringe, also im Englischen Lord of the Rings, glaube ich, ne?
1: Mhm.
2: Das war dann nicht mehr erfolgreich.
1: Das war nicht so erfolgreich wie der Hobbit.
2: Aber
1: am Anfang.
2: Aber wieso will dann denn jemand ein nicht erfolgreiches Buch als Taschenbuch rausbringen? Kann er auch in die Hose gehen.
1: Ja, weil ich kann mir vorstellen, dass Wolheim das Problem in dem Preis sah und
2: der Preis war das Problem.
1: Also ich persönlich gehe davon aus, dass das Preis das Hauptproblem war. Weil also es wurde verkauft und in England vor allem an die Leute, die es sich leisten konnten. Also auch an den höheren Stand und sowas. Da haben viele Leute das Buch gekauft.
2: Ja, das wollte ich jetzt nochmal.
1: Und es war halt und Tolkien wollte halt lange nicht, dass es in einer nicht so aufwendig gestalteten Version rauskam. Ja,
2: dass er dachte, dass er dann verramscht wird praktisch.
1: Ja, so in die Richtung, ja. Also er war selber, also es sind nachher noch ein paar Punkte, sehr, auch verständlich, sehr protektiv, was das Buch angeht.
2: Ja, die Verramschung gibt es aber bei Schallplatten ja auch. Die zweite, dritte Ausgabe, kein Klappcover mehr, ohne Poster und dann also verbilligt.
1: Mhm.
2: Für 5 Mark, zack, auf dem Markt.
1: Jetzt muss man aber auch dazu sagen, dass der Herr der Ringe dann in den 60er Jahren vor allem bei Studenten sehr beliebt gewesen ist.
2: Ach, die haben wahrscheinlich,
1: und halt mit der Gegenkultur.
2: Die haben wahrscheinlich wieder zwischen den Zeilen gelesen und
1: Exakt. Ja. Denn die Gründe waren vielfältig, aber soweit ich es recherchieren konnte, nicht wirklich eindeutig. Also ich habe ein paar Bachelorarbeiten oder ein paar Projektarbeiten gefunden und sowas. Und da gab es verschiedene Theorien und so gibt es zum Beispiel eine Theorie, die ich gefunden habe, die davon ausgeht, dass sich manche Hippies in den Hobbits wiedergefunden haben, die in Mittelerde bekannt waren oder bekannt sind für ihre Pfeifenkraut, das sie rauchten.
2: Aha.
1: Ja, also das ist so eine einfache. Andere Analysen sehen in Frodo Beutlin eine Identitätsfigur der Antikriegsdemos, da Frodo in den Büchern, vor allem gegen Ende aufgrund der durchgemachten Erlebnisse, sehr pazifistisch auftritt. Weiterhin gibt es Interpretationen, dass zum Beispiel die Gegner des Vietnamkriegs ihre Sicht anhand der, also ihre Sicht zum Vietnamkrieg anhand der Kriegsdarstellung aus den Büchern bestätigt sahen. So sind in den Büchern die Lehren vom gerechten Krieg zu finden. Eigentlich ein Widerspruch in sich, wenn man mal über das Wort nachdenkt. Aber unter der Lehre des gerechten Kriegs gilt zum Beispiel das Recht zum Krieg. Also Krieg aus einem gerechten Grund mit den richtigen Absichten. Im Falle von der Herr der Ringe zum Schutz von Mittelerde gegen Sauron. Das als das Böse auftritt. Oder Krieg beziehungsweise Gewalt als letztes Mittel. So versucht zum Beispiel Bilbo im Hobbit durch Gespräche und List Blutvergießen zu verhindern, so wie Frodo es auch im Herr der Ringe macht. Etwas, das sie im Vietnamkrieg nicht finden konnten. Also sie konnten nicht sehen, okay, wo soll ein Krieg in Vietnam die USA beschützen? Und wurde überhaupt was gemacht, um einen Krieg zu verhindern und sowas? Und das ist halt auch eine Theorie, weshalb das Buch bei den Studentenbewegungen und alles so beliebt gewesen ist.
2: Du erzählst so viele Geschichten, die Leute vergessen, auf Abonnieren zu drücken.
1: Ja, dann klickt los. Aber nicht nur auf die Gegenkultur hatte und hat Tolkiens legendarem Einfluss, sondern auch auf die Musik. Hiermit endet der lange vorgelesene Part und wir dürfen gleich ins Abschweifen und ins Plaudern geraten. Vorher aber, Papa, fangen wir mit dem Offensichtlichsten an. Etwas, das ich eigentlich schon lange thematisieren wollte, aber als Geschichte alleine aufgrund der wenigen Informationen, die es gibt, keine ganze Folge hergeben hat. Was kannst du spontan über die Verbindung zwischen den Beatles und dem Herr der Ringe sagen?
2: Also spontan fällt mir nur ein, dass die Beatles Film machen wollten und ja, genau, die wollten.
1: Genau. Mehr brauche ich gar nicht.
2: Und also die wollten den Schauspielern, also einen Film machen und sich und jeder hat sich schon eine Rolle ausgedacht, den er spielen will. Ich weiß aber jetzt nicht, wer jetzt was spielen wollte.
1: Genau, und das ist halt so ein Punkt, es gibt da kaum Quellen. Also du hast mir eine Quelle, weil ich dich danach gefragt habe, hast du mir heute eben gegeben. Und da stand nicht so viel drin, wie, also da stand viel drin und viel anders drin als das, was ich vorher gefunden hatte. Das heißt also, ich muss gleich mal on the fly ein bisschen was ändern. Aber auch nicht alles drin, was so an Informationen durchs Internet wandert.
2: Im Prinzip weiß ich nur, die Idee war gewesen, 1968, dass die Beatles, die waren angeblich noch einen Film schuldig gewesen, der Filmfirma United Artists. Und dann kam die Rede davon, wir könnten ja den Tolkien machen, einen Tolkien-Film. Also Lord of the Rings wollten die machen. Aber es kam da nicht dazu, weil die konnten die Rechte nicht kaufen.
1: Genau, also.
2: Oder bekamen nicht die Rechte, das zu machen.
1: Ja.
2: Und in der ganzen Beatles-Geschichte ist da praktisch diese Situation nur ein, zwei Sätze im Allgemeinen und mehr wird auch.
1: Genau, nicht. Und das ist halt so ein Problem. Also es gibt, mal gibt es, heißt es, es war nur eine Idee, das zu machen. Dann heißt es, es gab schon richtige Pläne mit Produktions. Ja, Phasen und alles. Ich habe aber kein Interview gefunden, in dem irgendeiner der direkt Beteiligten etwas dazu sagte, bis auf das Buch, was du mir gegeben hast, At the Apple Score von Dennis O'Dell, den Chefproduzenten oder dem Chef von Apple Films.
2: Ja,
1: oder der sich zumindest war, die Filme, ich, der Filme betreut
2: das
1: hat.
2: Das war, glaube ich, Filmdirektor von Apple.
1: Ja, also der sich um die Sachen gekümmert hat, ja, der die, genau. Der das koordiniert hat. So, sondern es heißt immer nur, ja, X, also hier Paul hat erzählt oder Ringo hat mir erzählt und so ein Kram halt alles. Erkennbar auch am englischen Wikipedia-Abschnitt zu der geplanten Verfilmung. Da ist nämlich an einzelnen Stellen richtig Chaos drin. Also das ist echt der Wahnsinn. Also im Prinzip, was sich alles gedeckt hat, ist halt, auch mit dem Buch gedeckt hat, dass es einen 3-Filme-Deal mit United Artists, also den Produktionsstudio, gegeben hat, mit dem die Beatles zusammengearbeitet hatten. Das hieß also, nach A Hard Day's Night und Help waren sie einen 3. Film schuldig. Yellow Submarine zählte nicht mit rein, weil er, wie du mal sagtest, ein TV-Film gewesen ist. Nee, also ein Fernsehfilm.
2: Yellow Submarine nicht, Magical Mystery
1: Tour. Achso, okay, Magical Mystery Tour, aber Yellow Submarine zählte nicht mit rein, dann vermute ich mal, weil er ein Zeichentrickfilm war.
2: Kann sein.
1: Und die wollten wahrscheinlich die Beatles selber dazu zu sehen haben. Haben die eigentlich die Figuren gesprochen? Bei Yellow Submarine?
2: Ja, auch noch nicht mal.
1: Nee, dann erst recht nicht, am dann zählt Ende, das recht nicht rein.
2: Am Ende vom Film kommt nur eine kurze Szene, paar Minuten oder vielleicht noch nicht mal ein paar Minuten, vielleicht nur so eine Minute. Da kommen die als lebende Beatles, in Anführungsstrichen, zeigen die eben kurz das Unterseeboot, zeigen die, und dann das Loch.
1: Ja, okay.
2: Und so machen ein paar Dönkes. Und ja, dann, das war's auch schon.
1: Okay, auf Yellow Submarine komme ich aber gleich noch. Hat nämlich auch ist der Wahnsinn gewesen. Okay, dieser Dennis O'Dell hatte die Idee zur Verfilmung vermutlich, das war das Einzige, was ich mir erklären konnte, weil er erfahren hatte, dass United Artists, also mit denen sie ja den Deal haben, in Verhandlungen war mit Tolkien oder mit seinem Verlag und seinen Agenten, um sich die Filmrechte zu sichern. Und United Artists hat dann gesagt, okay, wir können über einen Film nachdenken, wir brauchen aber einen großen Regisseur dafür. Und die erste Wahl von O'Dell fiel auf David Lean. Sagt dir der Name was?
2: Im Moment nicht.
1: Interessant, aber seine großen Filme werden dir was sagen. Lawrence von Arabien und Dr. Zhivago. Also der Regisseur.
2: Ja, ja.
1: Der war halt die erste Wahl, aber der hatte kein Interesse.
2: Kein Interesse, gut.
1: Nee, der hatte O'Dell mit ihm gesprochen, er hat gesagt, nee, ist nix. Dann gab es noch Stanley Kubrick. Sagt der dir was?
2: Ja, vom Namen her wohl, ja.
1: Genau, zum Beispiel 2001 Odyssee im Weltraum. Oder halt auch Spartacus mit Kirk Douglas hat er gemacht. Später noch ganz viele andere Filme. Shining zum Beispiel. Und Clockwork Orange, Uhrwerk Orange.
2: 2001 war ziemlich zeitgleich, war nicht sogar Ende 67 oder Anfang 68?
1: Genau, also wir reden jetzt hier von einer Phase, das muss Ende 67, Anfang 68 gewesen sein. Und Odyssee im Weltraum war davor.
2: War doch davor noch.
1: Ich meine, jetzt muss ich mal schnell nachgucken, ich meine, dass es davor ist.
2: Also
1: weil das Lied von Bowie kam danach raus und das kam 69 raus.
2: Ja, okay, die Dreharbeiten sind wahrscheinlich schon 67 angefangen.
1: 68 kam der Film raus, ja, ungefähr zur selben Zeit. Also der war dann schon am Drehen, als sie dann darüber geredet hatten. Oder vielleicht auch mit den Dreharbeiten fertig, anhand der aufwendigen Effekte, die sie drin hatten.
2: Ja, gut.
1: Genau. Da gab es auch wohl nachher noch mehrere Gespräche mit ihm. Und der hat sich das lange überlegt. Außerdem, da habe ich jetzt im Buch spontan nichts gefunden, geht auch noch von einem Antonioni gesprochen. Also ein italienischer Regisseur, was mich dann auch sehr gewundert hatte, weil ich habe mir seine Werke so angesehen, er hat vor allem Filmdramen gemacht und künstlerische Filme, also eher so Wettbewerbsfilme, würde ich sagen, so für Cannes und sowas und Venedig. Weil wenn man jetzt mal wenn man sich David Lean ansieht und Stanley Kubrick ansieht, die haben ja auch schon so Monumentalfilme gemacht, so ganz aufwendige, mit großen Schlachten und sowas, also damit hatten sie Erfahrung. Und aber halt der Antonioni nicht. Also hat mich das ein bisschen gewundert, als ich das gelesen hatte. Mhm. Ich konnte jetzt spontan in dem Buch auch nichts dazu finden.
2: Ja, gut.
1: So, nun mussten aber noch die Beatles überzeugt werden, denn die wussten doch nichts von ihrem Glück. Also Und die Beatles hatten, wie ich dann im Buch gelesen hatte, selber die Idee gehabt für einen dritten Film. Die wollten etwas über ihre Meditationserfahrungen machen, weil sie zu der Zeit in Indien waren. Oder ihr Guru oder so, man hat sie dazu überredet, das zu machen. Und dann dachte sich Odell, ach, passt ja ganz gut, dann nehme ich die Bücher mit, fahre nach Indien und zeige denen die Bücher. Und dann und erkläre denen, was ich vorhab. Also ist er dann, wie du sagtest dann, als wir kurz drüber geredet hatten, wann er dann in Indien gewesen ist, so Ende Februar, Anfang März dort gewesen, weil Ringo gerade zu ähnlichen Zeit weggefahren ist, weil er es da nicht länger ausgehalten hat. Und also er war dann dort und hat denen die Bücher zu lesen gegeben.
2: Ich glaube, wenn ich mich richtig erinnere, hat Ringo Starr seine Konservendose mitgebracht aus England. weil er schon so geahnt hatte, dass das Essen für ihn nichts ist. Muss ich mir vorstellen.
1: Und dann waren sie leer, waren sie auf und dann sind sie wieder gefahren.
2: Kann wohl sein, dass der alle aufgegessen, die 20 Büchsen oder so. Der war auch nicht lange da, ich glaube, der war nur 2 Wochen
1: 20
2: da.
1: 20 Büchsen Heinz Baked Beans und dann.
2: Ja, stimmt, ich glaube wohl.
1: Ja, auf jeden Fall stand dann Odell mit den Büchern vor ihnen quasi und hat sie erstmal auch noch davon überzeugt, dass das, was sie vorhaben, niemals als dritter Film akzeptiert wird von United Artists. Dass sie das dann auch schön abschminken können, was sie da machen wollen. Und stattdessen sich eher auf Herr der Ringe konzentrieren sollten. Die wollten anscheinend zuerst nicht lesen, nichts damit zu tun haben, aber Donovan, der Musiker, der ja auch da gewesen ist, kannte die Bücher und hat die davon überzeugt, sie zu lesen. Und dann waren sie auch ganz angetan und haben auch schon darüber geredet, wer wen spielen soll. Und da gibt es ganz viele Aussagen. Also es gibt zum einen die Idee, also die Theorie, dass sie die 4 Hobbits spielen sollten, also Frodo und Sam und Merry und Pippin. Mhm. Dann hieß es, dass John Lennon Gandalf spielen wollte.
2: Also er den wollte, Zauberer. Er wollte den spielen.
1: Genau, aber dann hat es auch wohl Streit gegeben, weshalb nach am Ende George Harrison Gandalf spielen sollte und dann John Lennon Gollum spielen sollte. Und Frodo wird von Paul gespielt und Sam von Ringo. Das ist die aktuellste Info, die es gibt. Von der Verteilung der Figuren her.
2: Und weiß man irgendwie, wie der Film ausgesehen hätte? Wäre das eine Komödie geworden?
1: Es wäre, es wäre wohl ein Musikfilm geworden quasi. Also mit ganz vielen Songs, wo John Lennon auch irgendwie sagte, ja, du und hier Dennis hieß er, ne? Dennis Odell?
2: Ja, Dennis Odell.
1: Ja, mach dich mal auf 2 Doppelalben gefasst. So in die Richtung. Also es sollte wohl so schon sehr musikalisch werden. Also zumindest Musik irgendwie mit eingearbeitet worden sein. Mhm. Was auch nicht verwundert ein bisschen, also eigentlich nicht verwunderlich ist, weil Musik auch im Herr der Ringe oder im Legendarium eine wichtige Rolle spielt. Zum Beispiel spielt es in der Schöpfungsgeschichte, die im Silmarillion drin steht. Ist es ein wichtiger Aspekt, dass dann durch Gesang Sachen erschaffen worden sind. Oder auch in den Büchern gibt es viele Passagen mit Gedichten, wo es heißt, okay, die wurden gesungen, das ist ein Lied gewesen und sowas.
2: Aber das passt ja, waren ja gerade am Komponieren für das White-Album. Die hatten ja jede Menge Songs gehabt eigentlich.
1: Ja.
2: Hätten ja bloß dann die Texte ändern müssen. Mehr Texte mehr zum Film hin.
1: Ja.
2: Sag ich mal so.
1: Und was ich lesen konnte, ist halt, dass das Projekt über diesen Prozess eigentlich nie hinausging. Also, Odell hatte wohl nachher nochmal mit Kubrick telefoniert und Kubrick hat gesagt, ja, sorry, aber das Ding ist unverfilmbar. Das funktioniert nicht. Und Odell war auch ein bisschen überrascht davon, weil er gerade 2001 Odyssee im Weltraum gesehen hat. Und ich weiß nicht, hast du den Film mal gesehen?
2: Ja, also...
1: Also wenn man jetzt bedenkt, dass er von 68 ist, ist unglaublich. Also wirklich, was die an Effekten drin haben mit Sachen wegen Weltraum, die dann irgendwie durch die Gegend schweben, riesige Sets und sowas. Also das ist der Wahnsinn. Und hat dann auch gesagt, ja, ist schon witzig, dass du das gesagt hast, dass etwas unverfilmbar ist mit deinen Werken, die du geschaffen hast.
2: Ja.
1: Und dann gab es wohl den Moment, dass er gesagt hat, hey, komm, red du mal mit Paul und John darüber. Und in dem Buch steht, dass als dann Odell nur nachgefragt hatte nach dem Abendessen zwischen den dreien, wie es denn aussieht, dass die beiden kein Interesse mehr dran hatten. Also er glaubt, dass Kubrick ihnen den Film madig gemacht hat. So, dass es nichts wird und dass man das nur eine riesige Peinlichkeit wird und sowas. Und wenn man mal zurückdenkt, die ersten Verfilmungen, die nachher davon kamen, waren auch alles Zeichentrickfilme. wo du halt mehr Möglichkeiten hast in einem gewissen Bereich. Aber darüber rede ich nachher nicht. Mhm. 1969 hatte sich United Artists aber dann tatsächlich die Rechte gesichert und ein gewisser John Boorman für ein Drehbuch beauftragt, für einen dreistündigen Film. Als das Drehbuch fertig war, kam wohl nochmal die Idee mit einem Beatles-Film auf den Tisch, aber durch die Trennung der Beatles 1970 war das Thema dann durch. Außerdem war Tolkien wohl gegen das Projekt und der hat Filmrechte nie rausgegeben, ohne selber Mitspracherecht zu haben. Interessant ist aber Heinz Edelmann in der Beziehung. Sagt dir der Name was?
2: Ja, da sagt mir natürlich was. Er war ja für den Zeichentrickfilm Yellow Submarine zuständig.
1: Genau. Art Director, also er war künstlerischer Leiter quasi.
2: Hat er nicht auch selber noch gezeichnet oder war der?
1: Genau, war Deutsch-Tscheche und hat in Düsseldorf gelernt und war Grafiker. Also ähnlich wie das, was Klaus Voormann quasi gewesen ist. Mhm. Hat halt also so Künstler, also die wurden als Grafiker bezeichnet oder haben sich selber bezeichnet. Ich glaube, der Zeit geschuldet oder so. Oder seid weiß einer unserer Zuhörerinnen oder Zuhörer etwas und können uns dann irgendwie einen Kommentar schreiben und genauer darauf eingehen. Genau, aber der war der Art Director, also künstlerische Leiter von Yellow Submarine Film und der ging wohl auf United Artists zu und hat dann eine Idee gepitcht für einen Zeichentrickfilm im Stil von Disneys Fantasia. Also Disneys Fantasia ist halt, da wurden klassische Musik gemixt mit Zeichentrickfilmen oder Zeichentrickclips. Das heißt, sie hatten passend zu der Stimmung von den einzelnen Liedern, hatten sie Geschichten erzählt. Und so eine Idee hatte er wohl auch gehabt für den Herr der Ringe und hatte dann aber auch angeblich wohl mal drüber gesprochen, dass man doch die Stones besetzen könnte für den Film. Also ja, als Stimmen.
2: Wäre ja auch nicht schlecht.
1: Aber dann hieß es ja, die Beatles sollen das machen, hat gesagt, ja gut, die können wir auch noch nehmen. Können wir auch nehmen, kein Problem. Aber dazu wurde halt nichts. Interessanterweise sollte er dann doch zwei Jahre später nochmal auf Herr der Ringe stoßen, weil er nämlich die Cover der deutschen Erstauflage 1969 und 70 gestaltet hat.
2: Der Edelmann.
1: Der Edelmann, ja.
2: Also da kamen die erst raus.
1: In Deutschland 69 und 70, ja.
2: Boah.
1: Also erst nach dem Erfolg quasi in den USA. Also die hatten lange keinen deutschen Verlag gefunden, der die rausbringen wollte. Und am Ende hatte dann Klett Cotter zugesagt, die vor allem bekannt sind und auch damals schon waren, für Schulbücher. Wodurch sich für die eine ganz neue Welt eröffnet hat, weil die bringen halt unter dem Label Hobbit Presse immer noch Fantasy und Science-Fiction-Bücher, also vor allem Fantasy-Bücher raus, Science-Fiction gar nicht. Also Fantasy-Bücher raus. Ja. Also für die hat sich dadurch, dass sie die Rechte an Herr der Ringe bekommen haben, eine ganz neue Welt geöffnet. So, aber jetzt kommen wir wirklich zur Musik. Ich habe dich gebeten, ein paar Alben rauszusuchen und wir fangen mal mit Led Zeppelin an. Und zwar ging die chronologische Reihenfolge mit Led Zeppelin 4, beziehungsweise das Album, also, was eigentlich offiziell keinen Titel hat.
2: Chronologisch müssen wir jetzt, du hast mir gesagt,
1: zwei und vier, aber wir fangen mit vier an.
2: Fangen mit vier an.
1: Genau. Für so einen Spannungsaufbau. Da müsste der Song Misty Mountain Hop drauf sein.
2: Ja, das ist ganz spannend, weil auf dem Cover ist nichts. Im In-Cover ist
1: genau, also es gibt eigentlich keinen Titel von dem Film. Also von dem das Album hat ja eigentlich keinen Titel. Wird aber halt inoffiziell als Led Zeppelin 4 bezeichnet.
2: Jetzt sehe ich auch gerade, das Album wird auch unter Fans sozusagen als Zozo genannt. Weil da ist irgend so ein Zeichen, das sieht aus wie Zozo. Warum auch immer. So, was hast du gesagt?
1: Misty Mountain Hop.
2: Ja, ist drauf, ja.
1: Also im Deutschen Nebelgebirge Hop. Und da gibt es die Interpretation, dass der Titel auf das gleichnamige Gebirge anspielt, das sich über 1000 Kilometer durch Mittelerde erstreckt. Der Song selber hat nichts damit zu tun, aber in einem prominenten Lied im Hobbit, weil ich habe ja schon gesagt, bei Tolkien wird viel gesungen in den Büchern, wird das Gebirge prominent genannt, weil die Zwerge davon reden, dass sie durchs Nebelgebirge müssen oder hinterm Nebelgebirge, da wollen sie hin und sowas. Und da gibt es auch bei dem Film Hobbits und sowas, da singen die Zwerge das und dann im Abspann kommt auch ein Lied vor, was dann nochmal den Text referenziert. Okay, also das ist nur der Titel. Jetzt könnte man sich natürlich sagen, oh, ja, Zufall, Misty Mountain, Nebelgebirge, kann ja alles sein. Es gibt noch ein zweites Lied auf dem Album, ein zweites Lied, heißt The Battle of Evermore.
2: Ja, gibt's auch, ja.
1: Da sind es schon mehr zu finden, und zwar heißt es im Text, ich weiß nicht, hast du den Text, da ist er dabei?
2: Nee, leider haben die
1: keinen Text. Okay, nicht schlimm, dabei. Dann musst du mir einfach vertrauen. Im Text wird allgemein, also wird zum Beispiel ein Dark Lord erwähnt, was man ja natürlich als Sauron sehen kann, also dem Hauptbösewicht, aber muss ja nicht unbedingt das heißen, und Schwerter und magische Runen sind ja sowieso typische Fantasy-Elemente. Allerdings ja, gibt's ja.
2: Ganz kurz dazu sagen, die Texte hatte der Sänger Robert Plant gemacht.
1: Ja.
2: Und er war auch ein Fan von diesen ganzen alten Geschichten und Sagen und so weiter.
1: Ja, und
2: viele Texte handeln auch davon.
1: Genau, und da ist halt aber auch nirgendwo eine konkrete Aussage zu finden, dass er Herr der Ringe gelesen hat oder dass er das meint.
2: Nee, das nicht. Nur, ich wollte nur damit sagen, dass er nichts Ungewöhnliches ist, dass da so komische Texte sind.
1: Ja, genau. Also, okay, das kann sein. Aber da kommt ein Wort drin vor in dem Lied, das halt essentiell ist. Und zwar The Ring Wraiths Ride in Black, heißt es in Vers 18. Oder zu Deutsch, die Ringgeister. Und die Ringgeister

0: 69 erschienen und ein Song auf dem Album, war glaube ich sogar eine Single, ist Ramble On.
1: Ramble On, ja.
0: Und da sind zwei Wörter drin, die überzeugen, müssen dich überzeugen im Text. Da heißt es irgendwann gegen Ende in einer letzten Strophen heißt es The Darkest Depths of Mordor. Und das Wort Gollum fällt.
1: Ja, dann ist das ja eindeutig, oder?
0: Das ist ja mehr als eindeutig, ist das doch. Macht im Gesamttext, glaube ich, keinen Sinn, dass die Wörter drin sind, aber die kommen drin vor.
1: Ja, aber ich hatte auch schon mal gehört davon oder gelesen, dass der Robert Plant halt so eine Sachen mochte. Und genau. Auch, wahrscheinlich hat er auch Lord of the Rings auch
0: ja, gelesen. Ja, sehr wahrscheinlich. Also ich habe halt bloß halt nirgendwo eine Aussage gefunden, dass es alles direkt davon inspiriert ist. Das ist halt, das sind so Sachen, die in Fankreisen halt so sind. Aber bei dem Song ist es halt eindeutig. Deshalb konnte man die anderen Sachen auch auf die anderen beziehen und so. Außerdem, dadurch, es gibt noch eine andere Textzeile in dem Song, da heißt es, Leaves are falling all around, also
1: Blätter.
0: Genau, Blätter, Laub und sowas. Und das kann man als Anspielung auf ein Gedicht sehen, was im Herr der Ringe vorkommt, mit dem Namen Namarir, ein elbischer oder Quenya-Titel, der heißt übersetzt Like gold falls leaves in wind. Ist ein bisschen weit hergeholt, aber das passt in den Zusammenhang, passt das schon.
1: Aber es scheinen ja echt vertrackte Texte zu sein, ne?
0: Ja. Das war's mit Led Zeppelin. In der Richtung.
1: Jetzt hast du noch gesagt, von Genesis.
0: Ja, kommen wir gleich noch. Vorher sagte die Band Rush etwas. Aus den 70ern.
1: Nee, Moment.
0: Jetzt ja, also ist doch, hast du auch nichts von. Ist, glaube ich, auch nicht ganz deine Musik. Die haben einen Song rausgebracht, der heißt Rivendell. Rivendell ist zu Deutsch Bruchtal, ist ein wichtiger Ort im Herr der Ringe-Universum. Da haben sich zum Beispiel die neuen Gefährten, die gesagt haben, wir bringen den Ring jetzt nach, zum Schicksalsberg in Mordor, zusammengeschlossen. Mhm. Und da haben sie einen Song rausgebracht, der davon handelt. Genau, Genesis kommt doch jetzt schon. Jetzt kommt auf dem Genesis. Album Trespass. Da hat noch Peter Gabriel gesungen, ne?
1: Ja, ja. Trespass ist ja auch, ich will jetzt nicht lügen, ich glaube, das zweite Album von denen.
0: Ja, kommt hin.
1: Da ist noch kein Phil Collins drauf.
0: Am Singen. Oder gar nicht drauf.
1: Gar nicht,
0: war
1: noch gar nicht dabei.
0: Gar nicht dabei. Da gibt es den Song Stagnation.
1: Ja, den gibt es ja.
0: Da ist aber auch eher schwammig. Man kann einen Teil des Textes so interpretieren, dass es um Gollum geht.
1: Aber da ist eine Textbeilage dabei, jetzt wollen wir mal gucken.
0: Und zwar der ist irgendwie kurz vorm Refrain, Pre-Chorus. Da geht es um Slimy Water und sowas.
1: Ja, kann man jetzt so schnell auch nicht durchlesen.
0: Ja, das sind vier Verse sind das. Also ich finde das auch so schwammig, ich habe mir den Text dafür nicht rausgeschrieben. Weil man kann es so interpretieren, dass es um Gollum geht, der Rest des Textes macht da aber keinen Sinn.
1: Nee, nee.
0: Also ist von Slimy Water die Rede und irgendwas mit Mirror und so. Und weil Gollum halt eine zweigespaltene, also zwei Persönlichkeiten hat und sowas, kann man, zwei Persönlichkeiten hat und in eigentlich eher in dunklen Bereichen lebt und kann man das auf ihn beziehen.
1: Also
0: das
1: ist ziemlich am Ende kommt eine Zeile. I will wait forever.
0: Genau.
1: Beside the silent mirror.
0: Danach
1: und
0: noch?
1: Und dann kommt Fisch. Was haben sie? Super klein geschrieben, natürlich.
0: Ja, ja.
1: Das letzte Wort ist slimy water.
0: Hast du genau. Recht. Und da sind also, könnte man auf Gollum beziehen, aber das finde ich persönlich ein bisschen zu weit hergeholt. Also hat das nur so einen kleinen Touch reingekriegt.
1: Aber es ist alles möglich, dass die
0: das ja, also genau, habe ich mir auch gedacht, weil die hatten ja später ein eigenes Label gegründet, wo das Bild von einer bekannten Ausgabe von Alice im Wunderland zu sehen war mit dem Nicht-Geburtstagsfeier.
1: Der Mann mit dem Hut, ne?
0: Genau, mit dem verrückten Hutmacher und dem Merzhasen und sowas.
1: Ja. Aber der war damals noch nicht gewesen. Die waren damals noch bei Philips. Und das ist ein ganz anderes Label.
0: Ne, also ich meine, ich wollte nur sagen, dass sie affin für solche Sachen sind, so meine ich das.
1: Na, die LP bin ich wirklich stolz.
0: Ja.
1: Das könnte eine der frühen Pressungen sein, weil ist noch nicht dieses Charisma Label.

0: sondern noch war noch von Philips rausgekommen.
1: Okay, aber du weißt nicht, ob es das. Weil es sonst keine Hinweise darauf gibt, ob was die Erstauflage ist, oder?
0: Nee, die Erstauflage ist davon, müsste 71 gewesen sein. 70, 71.
1: Also, aber okay, aber es ist auf jeden Fall eine frühe Ausgabe, weil es halt von Philips ist.
0: Ich bin immer vorsichtig zu sagen, Erstausgabe.
1: Ja, ja, ne? Verstehe ich.
0: Ist auf jeden Fall eine ganz, ganz frühe Ausgabe.
1: Ja.
0: Auch schon daran zu erkennen, mit Clubcover, Textbeilage, da bin ich echt stolz drauf. Und die und ganz kurz zur Musik, ja. Ist auch klasse.
1: Ja. Apropos Musik, gehen wir zu einer ganz anderen Band, Black Sabbath.
0: Die haben auch was.
1: Die haben auf ihrem Debütalbum 1970 haben mit dem Titel
0: da Black Sabbath. Ich jetzt nicht rausholen.
1: Achso, ich wusste nicht, dass du Black Sabbath hast. Ja. Ah, brauchst du nicht rausholen.
0: Aber bringt auch nichts, da sind, glaube ich, auch keine Texte dabei.
1: Okay, aber ich wusste nicht, dass du Black Sabbath Sachen, also so viele hast. Weil es ja eigentlich komplett gegen dem ist, was du eigentlich hörst.
0: Ich muss dazu sagen, die ersten drei oder zwei auf jeden Fall sind für mich ganz starke Platten. Die erste ist auch, obwohl da jetzt kein Hit drauf war, der zweite ist ja ganz bekannt wegen Paranoid.
1: Ja.
0: Und die dritte war schon ein bisschen.
1: War da schon Warpix drauf?
0: Das ist auf der zweiten.
1: Ist auf der zweiten auch.
0: Paranoid,
1: auf der zweiten.
0: Ja. Okay. Also die LPs, die habe ich.
1: Und Iron Man.
0: Und Iron Man ist auch drauf, auf der zweiten. Ja.
1: Und irgendwas gibt es noch mit Graveyard irgendwie, das ist auch ein starker Song.
0: Das müsste dann auf der dritten oder vierten LP sein.
1: Okay. Naja, auf jeden Fall auf ihrem Debütalbum mit demselben Titel Black Sabbath von 1970 ist ein Song drauf, der heißt The Wizard, also der Zauberer.
0: Ja.
1: Und in dem Text geht es um Gandalf.
0: Da geht es wirklich um Gandalf.
1: Wirklich um Gandalf, weil der Bassist der Band hier, Geezer Butler, der auch mitgeschrieben hat, hat das bestätigt 2005 in einem Interview, als er darauf angesprochen wurde. Und tatsächlich gibt es irgendwo. In irgendeinem Tourbuch von, glaube ich, Ozzy Osbourne oder sowas, gibt es wohl so ein Foto drin oder irgendwas drin, wo man eine frühe Version oder einen frühen Textausschnitt des Songs sehen konnte, wo anstatt der Passage Funny Clothes, also witzige Klamotten, Long Grey Cloak stand, also langer grauer Mantel.
0: Mhm.
1: Und Gandalf ist Gandalf der Graue, weil er auch einen grauen langen Mantel getragen hat. Also da in dem ganzen Song geht es halt um Gandalf quasi.
0: Ah, hab ich gar nicht gewusst.
1: So, das waren jetzt Songs, denen man etwas nachsagt. Beziehungsweise die anspielen oder anspielen könnten. Es gibt auch Sachen, die sind sehr offensichtlich. Sowohl Songs als auch Alben oder ganze Konzepte von Musikern. Zum Beispiel der Schauspieler Leonard Nimoy. Der bekannt ist, also am bekanntesten ist dafür, dass er einmal den Mörder gespielt hat bei Columbo. Und halt für seine kleine Rolle in Raumschiff Enterprise als Spock, hat auch Musik gemacht. Und irgendwann, jetzt habe ich nicht aufgeschrieben, wann, hat er das Lied The Ballad of Bilbo Baggins, also die Ballade von Bilbo Beutlin, veröffentlicht. Ja, Song lohnt sich nicht. Also das Witzigste an dem Song, also der auch als Single erschienen, ist halt ein Musikvideo, den es gibt. Wobei man es jetzt kein richtiges offizielles Musikvideo war, sondern der hatte ein Video aufgenommen für die amerikanische Sendung Malibu U. Und also so halt so ein bisschen, ja, halt so Einspieler Musikvideomäßig. Das muss ich dir nachher mal zeigen. Das ist nämlich richtig absurd. Also ich empfehle jedem der Menschen da draußen, die den Podcast hier hören, darauf jetzt gestoßen sind, einmal zu googeln, Ballad of Bilbo Baggins, und dann findet man ein Musikvideo sofort. Es ist an Kuriositäten nicht zu überbieten. Also okay. Da sind Frauen, die dann rumtanzen, irgendwie komische Entenbewegungen machen, und die haben halt so Spock-Ohren gekriegt und tanzen dann durch die Gegend, während er den Song singt und sowas. Es ist der Wahnsinn. Das ist echt der Wahnsinn. Dann, um auch mal ein bisschen was Deutsches reinzupacken, es gibt eine Metalband, die heißt Blind Guardian. Und die kommen aus Krefeld.
0: Aha.
1: Also so viel können wir sagen, gar nicht mal so weit weg von uns. Die haben 1998 ein Album rausgebracht, das heißt Nightfall in Middle-Earth. Und das ist ein Konzeptalbum, das auf Erzählungen aus dem Silmarillion basiert, also der Vorgeschichte von Herr der Ringe, und es war auch das erste Album von denen, das in den USA veröffentlicht wurde. Und die erzählen halt so chronologisch, beginnen bei einem Teil der Geschichte und gehen chronologisch durch bis zu einem anderen Teil. Geht auch 70 Minuten ungefähr, das Album. Dann, was ich noch, auch noch ganz spannend finde, und da sind wir jetzt auch bald zu Ende von dem Punkt, was ich habe. Es gibt eine dänische Gruppe, die heißen Tolkien Ensemble. Und die haben es sich in der Zeit von 97 bis 2005 zur Aufgabe gemacht, alle Gedichte und Lieder, die im Herr der Ringe und im Hobbit, nee, ich glaube nur Herr der Ringe, im Herr der Ringe stehen, zu vertonen. Den quasi eine, den Liedern eine Melodie zurückzugeben, Gedichte zu vertonen und alles. Und an ihrem dritten Album, At Dawn in Rivendell, von 2003, wirkte auch der Schauspieler Christopher Lee mit, der vielen bekannt ist als Dracula-Darsteller, aber halt auch in Herr der Ringe mitgespielt hat, weil er den Zauberer Saruman spielte. Und der hat da auch bei zwei Liedern in dem Album mitgewirkt. Und jetzt kommen wir zum Schluss wieder und um dich mal wieder ein bisschen Interesse reinzukriegen.
0: Nee, ich wollte noch was sagen.
1: Ja.
0: Und zwar ist mir gerade erst eingefallen, es gab einen schwedischen Künstler, also Keyboarder, der hieß Bo Hansen.
1: Ja, auf den wollte ich jetzt hin.
0: Wolltest du gerade hin?
1: Genau.
0: Der hat ein Album rausgebracht, das heißt Lord of the Rings.
1: Genau, ich habe das irgendwann mal gesehen und dachte, ja, toll, ist der Soundtrack von dem Film, eine schöne Schmuckausgabe, habe dann festgestellt,
0: kann er nicht,
1: nee, genau, habe dann festgestellt, das passt von der Zeit her nicht und habe es nicht gekauft und ich bereue es ein bisschen. Nicht, weil es zu teuer geworden ist, sondern wegen dem Bo Hansson. Kennst du den noch woanders her?
0: Nee, aber jetzt da jetzt nichts.
1: Schade,
0: Fleisch
1: weil ist er
0: von,
1: nämlich er
0: von
1: war
0: Tabba wahrscheinlich,
1: genau,
0: oder?
1: Nee, er war ein schwedischer Keyboarder, wie du schon gesagt hattest, und Teil des Duos Hansen oder Hansson und Carlsson, die also progressive Musik gemacht haben.
0: Aha.
1: Und waren in Schweden bekannt so ein bisschen und spielten auch bei Jam Sessions mit, unter anderem mit Jimi Hendrix. Und kennst du den Song Tax Free von Jimi Hendrix?
0: Ja, den kenne ich, ja.
1: Das ist ein Song von Hansson und Carlsson.
0: Stimmt. Jetzt wo du das sagst.
1: Der hat den quasi nachher den Song von denen übernommen, so ein bisschen, oder gecovert, als er sie kennengelernt hatte.
0: Ja.
1: Wow.
0: So schließt sich der Kreis.
1: Genau, also er hat dann, wie du schon sagtest, ein Album rausgebracht, heißt In Music Inspired by Lord of the Rings, 1970 in Schweden, 1972 dann international erschienen, rein instrumental. Und das Spannendste, was an dem Album noch ist, ist der Song The Black Riders and Flight to the Fort, das einen prominenten Stellplatz in einer Radiosendung aus den 70er Jahren gekriegt hat, vom WDR 2. Die hieß Radiothek am Donnerstag mit Winfried Tränkler und Tom Schröder.
0: Mhm.
1: Das war eine Radiosendung, ich habe nochmal geguckt, die lief donnerstags von 5 nach 7 bis 21 Uhr.
0: Ja.
1: Bis wann die genau lief, weiß ich jetzt nicht. Und die haben halt so progressive Musik gespielt und auch ein bisschen Elektromusik später noch.
0: Mhm.
1: Oder elektronische Musik.
0: Ja, da hast du mich schon mal nachgefragt.
1: Da habe ich dich nämlich nachgefragt, da konntest du dich jetzt großartig nicht dran erinnern.
0: Nee, aber jetzt wo du sagst, dass sie halt praktisch nicht die Schlagermusik gemacht haben, also normale Popmusik, sondern was anderes.
1: Ja, genau, so Progressive Rock hatten
0: sie gespielt. Wahrscheinlich deshalb an mir vorbeigerauscht.
1: Denke ich auch.
0: Aber ich hatte ja in der Woche schon viel zu tun gehabt. Da war Mittwochs, war Mel Sandok, WDR. Musik im WDR? Ne, wie hieß er denn? Wimmel Sendok. Und am Samstag kam die Schlager-Rallye. Aber Schlager in Anführungsstrichen, die hatten auch...
1: Lief keine Schlager, ne?
0: Schlager war das nicht. Da lief eigentlich alles.
1: Ja, und im Titel von dieser Radiothek am Donnerstag war halt ein Auszug aus diesem einen Song, also aus Black Riders and Flight to the Fort von dem Album.
0: Ich weiß wieder, Diskothek im WDR von Mel Sandok. Hit oder Niete? Er hat immer 3-4 Lieder vorgestellt. Man konnte
1: dann konnte man wählen, so ähnlich wie...
0: genau, konnte man dann wählen.
1: Wie bei der Hitparade.
0: Ich glaube, das war eine Top 10 gewesen. Und er hat immer 3-4 Lieder neu vorgestellt. Und dann waren ein paar Leute im Zuschauerraum, glaube ich. Und wenn jetzt Minus war, dann kam ein sonst hat es geklingelt. Hit oder Niete, war gut.
1: Ja, und das war's in meinem Auszug aus Herr der Ringe und Musik, die dich interessiert. Um dich vielleicht doch noch zu überzeugen, die anderen zwei Filme auch nochmal zu sehen, jetzt wo du den ganzen Hintergrund weißt und so. Ich hoffe, euch hat es auch gefallen, so wie es mir gefallen hat, darüber zu reden und zum manchmal so Papas Gesicht zu sehen, wo er denkt so, ah, okay, interessant. Da schließt, wie du schon sagtest, da schließt sich der Kreis und sowas.
0: Ja,
1: und das ist jetzt, vielleicht haben wir noch etwas unterm Weihnachtsbaum für euch an Heiligabend. Ansonsten wünschen wir euch einen guten Rutsch ins neue Jahr.
0: Ja, von mir auch. Alles Gute.
1: Auch beruflich. Nee, das ist ein anderer Podcast. Ja, sehen wir uns, sag ich mal, nächstes Jahr.
0: Ja.
1: Tschüss.
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0: Blutvergießen.
1: Hallo und herzlich willkommen zu einer neuen Folge vom Blutvergießen Tagebuch des Todes. Schön, dass ihr wieder dabei seid. Und hallo Johanna, schön, dass du heute mit mir über den Fall sprichst.
2: Hallo.
1: Bevor wir anfangen, habe ich aber erstmal eine Frage an dich. Gibt es einen Ort, bei dem du allein durch seine Umgebung sofort ein ungutes Gefühl bekommst?
2: Ja, total. Also bei mir ist das, obwohl ich den Wald so sehr liebe, finde ich es teilweise schon manchmal gruselig, wenn du da so ein Gestrüpp hast. Weil vielleicht kommt da auch so ein bisschen mein True-Crime-Faszination. Also ich habe dann immer Sorge, dass ich da irgendwie eine Leiche oder irgendwas finde, was ich gar nicht finden möchte. Und das ist irgendwie so, weiß nicht, also da kriege ich immer so ein ungutes Gefühl. Und was auch ist, ist bei so verlassenen Gebäuden, was eigentlich total schade ist, weil diese Lost Places ja eigentlich total interessant sind.
1: Ja, total. Also Lost Places gucke ich auch oft Videos auf YouTube. Ich bin ja ein Schisser, also ich würde ja selber vermutlich nicht, doch mit einer Truppe würde ich vielleicht schon hingehen, aber auch nur in Häuser, die erlaubt sind. Also so, wenn ich dann schon wieder Ärger kriegen könnte oder so, dann bin ich ja zu schisserig für, ne? Aber ich finde es sehr, sehr spannend, ja, sich da auch die Geschichten der Häuser anzugucken, ne?
2: Total. Vor allem, wenn die dann schon seit Jahrzehnten verlassen sind und man hat so ein bisschen das Gefühl, ja, man wird so Zeitreisen, weil dann alles noch aussieht wie, keine Ahnung, 70er, 80er Jahre und das ist schon interessant.
1: Ich habe bei mir zu Hause, ich habe einen Kalender, den nutze ich nicht mehr, so ein Familienkalender, der an der Wand hängt, mit so mehreren Spalten so einen und den benutze ich halt nicht mehr und der hängt da und jedes Mal, wenn ich überlege, den abzuhängen, dann denke ich immer, nee, den lasse ich genau hier hängen mit dem Datum. Und wenn dann später mal das Haus verlassen ist und dann kommen Lost Places Menschen hier rein, dann sehen die den Kalender, weil sie sagen doch dann immer so, ah, der Kalender ist auf dieses Datum gestellt. Und dann sehen sie aber die Lebensmittel und die sind noch viel länger haltbar. Und irgendwie hänge ich ihn deswegen nicht ab. Das ist ein bisschen bekloppt. Aber ich finde irgendwie den Gedanken witzig, dass sie später hier ins Haus gehen. Ich meine, im besten Fall wird es ja niemals ein Lost Place, ne? Aber man weiß ja nie und das kommt irgendwie durch diese Videos, dass ich diesen Kalender nicht abhänge. Vielleicht auch ein bisschen Panne vielleicht, aber.
2: Ja, aber, ja. Oder wenn zum Beispiel irgendwas Besonderes an einem Tag passiert ist und man lässt deswegen den Kalender dann da hängen, finde ich auch immer interessant.
1: Ja, gibt es eigentlich viele Möglichkeiten auch, ne?
2: Ja.
1: Ja, aber wegen Lost Places sind wir ja heute nicht hier. Denn der Fall, den ich euch heute mitgebracht habe, führt uns in die Vereinigten Staaten der 1930er Jahre. Cleveland war zu dieser Zeit eine große Industriestadt, geprägt von Fabriken, Eisenbahnlinien und den Folgen der Weltwirtschaftskrise. In einem Gebiet am Rand des Stadtzentrums machten Menschen schließlich Funde, die eine umfangreiche Ermittlung auslösen sollten.
2: Achtung, Triggerwarnung. In dieser Folge geht es um eine Serie von Tötungsdelikten. Wir sprechen über enthauptete und zerstückelte Menschen, über den Zustand sterblicher Überreste sowie über Armut, Wohnungslosigkeit und Sexarbeit. Wir beschreiben die Funde so ausführlich, wie es für das Verständnis des Falls notwendig ist. Wenn euch solche Themen heute nicht gut tun, hört die Folge bitte zu einem anderen Zeitpunkt weiter oder entscheidet euch für eine andere Episode. Die Darstellung stützt sich auf öffentlich zugängliche Fallunterlagen, zeitgenössische Berichte, Angaben der Gerichtsmedizin, historische Archive und spätere Forschung. Einzelne Quellen widersprechen sich und einige Angaben sind nur durch spätere Erinnerungen beteiligter Personen überliefert. Unsichere Informationen, vermutete Identifizierungen und nachträglich entstandene Theorien kennzeichnen wir entsprechend. Für alle Personen, die im Verlauf der Folge als Verdächtige genannt werden, gilt die Unschuldsvermutung. Keine der genannten Personen wurde wegen der hier behandelten Mordserie verurteilt.
1: Um zu verstehen, weshalb die späteren Ermittlungen so schwierig wurden, müssen wir uns, wie immer, zunächst den Ort ansehen, an dem unsere Geschichte beginnt. Kingsbury Run war ursprünglich ein natürlicher Wasserlauf, der in Richtung Cuyahoga River führte. Im Laufe der Industrialisierung wurde das Gelände von Straßen, Brücken und zahlreichen Eisenbahnlinien durchschnitten. Güterzüge fuhren durch das Gebiet, Fabriken lagen in der Nähe und in den Senken entstanden während der Großen Depression provisorische Siedlungen. Menschen, die ihre Arbeit oder ihre Wohnung verloren hatten, bauten sich dort Hütten aus Holzresten, Blech, Pappe und allem, was sie finden konnten. Solche Siedlungen wurden in den Vereinigten Staaten häufig Hoovervilles genannt. Der spöttische Name spielt auf den früheren Präsidenten Herbert Hoover an, dessen Regierung viele Menschen für ihre unzureichende Reaktion auf die Wirtschaftskrise kritisierten. In der Umgebung von Kingsbury Run lebten Wanderarbeiter, Tagelöhner, Wohnungslose und Menschen, die auf Güterzügen von Stadt zu Stadt reisten. In nahegelegenen Vierteln gab es günstige Unterkünfte, Bars, Spielstätten und Bordelle. Viele Menschen besaßen keine festen Papiere, wechselten häufig ihren Aufenthaltsort oder hatten nur unregelmäßigen Kontakt zu ihren Familien. Diese Lebensumstände erschwerten später die Ermittlungen erheblich. Verschwand ein Mensch, wurde nicht zwangsläufig eine Vermisstenanzeige aufgegeben. Fehlende Zahnunterlagen, nicht registrierte Fingerabdrücke und kaum überprüfbare persönliche Angaben machten es bei einigen Toten beinahe unmöglich, ihre Identität festzustellen. Wie schnell ein Mensch unter solchen Bedingungen namenlos bleiben konnte, zeigt sich bereits vor Beginn der offiziell anerkannten Mordserie. Am 5. September 1934 wurde am Ufer des Eriesees östlich von Bethnal ein Teil eines weiblichen Körpers gefunden. Erhalten waren der untere Rumpf und die Oberschenkel. Die Beine waren auf Höhe der Knie abgetrennt. Bei der anschließenden Suche tauchten nur wenige weitere Körperteile auf. Kopf und Hände wurden nicht gefunden. Die Frau konnte nie identifiziert werden. In späteren Darstellungen erhielt sie den Namen Lady of the Lake, die Dame vom See. Untersuchungen beschrieben Veränderungen an ihrer Haut, die auf eine chemische Behandlung oder den Kontakt mit einer konservierend wirkenden Substanz hindeuten könnten. Jahre später verglichen Ermittler diesen Befund mit einzelnen späteren Opfern. Auch die Zerstückelung und der Fundort am Seeufer führten dazu, dass die Frau häufig als mögliches frühes Opfer des Cleveland Torso Murderer eingeordnet wird. Eine eindeutige Verbindung zu den späteren Taten ließ sich aber nie belegen. Deshalb wird die Lady of the Lake bis heute nicht zur offiziellen Opferzahl gerechnet. Bevor wir uns später genauer mit den Gemeinsamkeiten der Fälle und den Vermutungen der Gerichtsmedizin beschäftigen, möchte ich euch zunächst alle Funde in ihrer zeitlichen Reihenfolge vorstellen, damit ihr erstmal wisst, was überhaupt passiert ist. Knapp ein Jahr nach dem Fund der Lady of the Lake begann die offiziell gezählte Serie, die Cleveland über mehrere Jahre beschäftigen sollte. Am 23. September 1935 wurden am Fuß eines Hügels am südlichen Rand von Kingsbury Run, der unter dem Namen Jackass Hill bekannt war, die Überreste zweier Männer entdeckt. Einer der Toten war erst wenige Tage zuvor gestorben. Sein Körper war enthauptet worden, außerdem waren die Genitalien entfernt worden. An beiden Handgelenken fanden sich Spuren, die als mögliche Fesselmarken gedeutet wurden. Der Kopf lag vergraben in der Nähe. Als Todesursache wurden die Enthauptung sowie der damit verbundene Blutverlust und Schock angegeben. Anhand seiner Fingerabdrücke ließ sich der Mann identifizieren. Es handelte sich um Edward Andersey, einen Mann Ende 20 aus Cleveland. Er hatte früher als Pfleger in der psychiatrischen Abteilung des Cleveland City Hospital gearbeitet und war zum Zeitpunkt seines Todes arbeitslos. Zeitgenössische Berichte beschäftigten sich ausführlich mit früheren Festnahmen Andersys und seinem persönlichen Umfeld. Für die Frage, wer ihn getötet hatte oder weshalb er zum Opfer wurde, ergaben sich daraus jedoch keine belastbaren Hinweise. Nur wenige Meter entfernt lag der Körper eines zweiten Mannes. Er war vermutlich etwa 40 Jahre alt, ebenfalls enthauptet und auch bei ihm waren die Genitalien entfernt worden. Sein Körper war bereits stärker verwest. Den damaligen Befunden zufolge war er offenbar mit Öl getränkt und nach seinem Tod angezündet worden, wodurch die Haut rötlich oder lederartig wirkte. Seine Identität blieb unbekannt. Die Gemeinsamkeiten der beiden Fälle führten die Ermittler zu der Annahme, dass die Taten miteinander zusammenhingen. Vor allem die Art der Verletzungen warf eine Frage auf, die sie auch bei den späteren Funden immer wieder beschäftigen sollte. Welche Kenntnisse waren nötig, um einen menschlichen Körper auf diese Weise zu enthaupten und zu zerlegen? Die Gemeinsamkeiten der beiden Fälle führten die Ermittler zu der Annahme, dass die Taten miteinander zusammenhängen könnten. Den Satz, den habe ich immer wieder gelesen und ich habe ihn dann auch eingeführt, aber wie sollten die nicht miteinander zusammenhängen, denke ich persönlich da immer, ne? Weil das ist ja dasselbe, nur ein unterschiedlicher Zeitraum. Aber das denke ich oft.
2: Ich denke mir dann meistens immer, ich meine, klar, Cleveland ist jetzt schon, würde ich sagen, eine größere Stadt. Also ist ja schon eigentlich ein größerer Ort. Und aber dennoch fände ich es schon krass, wenn irgendwie zur selben Zeit zwei verschiedene Täter irgendwie ihr Unwesen treiben würden.
1: Ja, und dann auch mit denselben Methoden, ne?
2: Ja, und das wäre ja schon so unwahrscheinlich. Höchstens so ein Nachahmungstäter, das gibt es ja schon häufig. Aber dennoch ist die Wahrscheinlichkeit immer viel höher, dass es sich um denselben Täter handelt.
1: Ja. Zu diesem Zeitpunkt lagen ihnen jedoch nur die beiden Funde vor. Ob es sich um einen einzelnen Doppelmord oder den Beginn einer größeren Serie handelte, konnten sie zu diesem Zeitpunkt noch nicht wissen. 4 Monate später wurden erneut Teile eines menschlichen Körpers entdeckt. Am 26. Januar 1936 fanden Arbeiter hinter einem Gebäude an der East 20th Street mehrere Körbe. Darin lagen in Papier eingewickelte Teile einer Frau. Weitere Überreste wurden Anfang Februar an einem anderen Ort gefunden. Der Kopf blieb hier verschwunden. Fingerabdrücke führten zur Identität der Toten. Florence Polillo, eine Frau in ihren frühen 40ern. In den Quellen schwankt ihr genaues Alter. Bekannt ist, dass sie zeitweise als Kellnerin gearbeitet hatte und in schwierigen finanziellen Verhältnissen lebte. Zeitgenössische Polizei- und Presseberichte brachten sie außerdem mit Sexarbeit in Verbindung. Wegen des fehlenden Kopfes konnte die genaue Todesursache nicht zweifelsfrei festgestellt werden. Die Fundumstände und die Zerstückelung ließen jedoch keine Zweifel daran, dass sie eben Opfer eines Tötungsdeliktes geworden war. Klar. Mit Florence Polillo gab es innerhalb weniger Monate bereits den dritten Toten, dessen Körper auf ähnliche Weise zerlegt worden war. Damit ließ sich die Möglichkeit, dass die Funde miteinander zusammenhingen, immer schwerer von der Hand weisen. Am 5. und 6. Juni 1936 wurden in der Nähe eines alten Güterschuppens und mehrere Eisenbahnlinien Kopf und Körper eines jungen Mannes gefunden. Er war schätzungsweise zwischen 20 und 23 Jahre alt. Die Enthauptung war zwischen den oberen Halswirbeln erfolgt. An der Fundstelle des Körpers fand sich kein entsprechender Blutverlust, weshalb die Ermittler davon ausgingen, dass er an einem anderen Ort getötet und anschließend abgelegt worden war. Besonders auffällig waren 6 Tätowierungen. Dazu gehörten die Namen Helen und Paul, die Initialen WCG, ein Herz mit Anker, ein Schmetterling, eine Darstellung von Amor und die Comicfigur Jix. Ein Wäschereizeichen in seiner Kleidung enthielt die Initialen JD. Die Polizei versuchte mit großem Aufwand, den Mann zu identifizieren. Seine Tätowierungen wurden abgezeichnet und veröffentlicht. Von seinem Gesicht entstand außerdem eine Totenmaske, die später Teil einer ungewöhnlich breiten öffentlichen Suchaktion wurde. Trotz dieser Bemühungen meldete sich niemand, der ihn sicher erkannte. Der Tattooed Man, der tätowierte Mann, blieb namenlos. Und das finde ich irgendwie krass. Aber das ist auch meiner Meinung nach der Zeit geschuldet.
2: Ja, nicht nur das. Ich finde, das ist, glaube ich, für jeden von uns so eine grausame Vorstellung, dass man tot ist und dass einfach keiner einen vermisst.
1: Ja, und auch nicht erkennt.
2: Ja, total. Also letzten Endes muss man aber auch sagen, das war ja zu einer Zeit, wo auch ganz viele Menschen einfach unentdeckt leben konnten, anonymer leben konnten. Das ist echt sehr, sehr schwierig. Aber vielleicht kommst du darauf nochmal, sagst du das später nochmal, ist er bis heute noch nicht identifiziert worden, also auch nicht mit den Möglichkeiten, die wir heute haben?
1: Da komme ich nachher noch drauf zurück.
2: Okay.
1: Ich finde halt krass, so jetzt, heute hat man immer im Kopf so, das muss man ja dann wissen, man muss es ja finden, weil man auch immer im Hinterkopf hat, hier die sozialen Medien und so, ne, Bilder werden hochgeladen, eine breite Masse wird erreicht und so, aber das war ja früher nicht so. Ne, die hatten die Möglichkeiten einfach nicht, die wir jetzt heute haben, die Reichweite zu erlangen, um Menschen halt zu finden, die jemanden erkennen.
2: Ja,
1: Am 22. Juli 1936 wurden im Gebiet von Big Creek im damaligen Brooklyn Township westlich von Cleveland die stark verwesten Überreste eines weiteren Mannes gefunden. Der Fundort lag in der Nähe eines provisorischen Lagers. Es war der einzige offiziell zugerechnete Fall auf der Westseite der Stadt. Kopf- und blutbefleckte Kleidungsstücke wurden später in der Umgebung entdeckt. Eine größere Menge eingetrockneten Blutes im Boden ließ die Gerichtsmedizin vermuten, dass der Mann an diesem Ort getötet worden war. Wegen der fortgeschrittenen Verwesung war eine Identifizierung nicht mehr möglich. Am 10. September 1936 fand ein Mann, der auf einen Güterzug wartete, in einem stehenden Gewässer nahe der East 37th Street Teile eines männlichen Körpers. Der Rumpf war in mehreren Bereichen durchtrennt worden. Kopf und weitere Körperteile fehlten. In der Nähe lagen ein blutbeflecktes Arbeitshemd und ein Hut mit dem Etikett eines Geschäfts aus Bellevue in Ohio. Diese Hinweise führten zu keiner Identität. Der Tote wird in heutigen Unterlagen als Kingsbury Run John Doe Nummer 6 geführt. Mehr als 80 Jahre später sollte gerade dieser Fall erneut untersucht werden. Darauf kommen wir aber auch später zurück. Am 23. Februar 1937 wurde am Euclid Beach im Osten von Cleveland der obere Teil eines weiblichen Körpers angespült. Arme, Beine und Kopf fehlten. Einige Monate später wurde ein weiterer Teil des Rumpfes an einem anderen Abschnitt des Seeufers gefunden. Die Gerichtsmedizin konnte die genaue Todesursache nicht feststellen. Der Zustand der Überreste und die Art der Zerteilung führten dennoch dazu, dass die Frau in die Mordserie aufgenommen wurde. Ihre Identität blieb unbekannt. Am 6. Juni 1937 wurde unter der Lorraine Carnegie Bridge ein verwitterter Jutesack entdeckt. Darin befanden sich teilweise skelettierte Überreste einer Frau. Eine alte Zeitung im Sack stammte aus dem Juni 1936. Die Gerichtsmedizin schätzte, dass die Frau ungefähr ein Jahr zuvor gestorben sein könnte. Die Polizei verglich die Zähne mit Angaben zu Rose Wallace, einer etwa 40-jährigen Frau, die im August 1936 als vermisst gemeldet worden war. Einzelne Merkmale schienen übereinzustimmen und ihr Sohn glaubte, seine Mutter anhand der Rekonstruktion zu erkennen. Eine zweifelsfreie Identifizierung war trotzdem nicht möglich. Der Zahnarzt, der die fraglichen Arbeiten ausgeführt haben sollte, war bereits verstorben. Außerdem passten die geschätzte Liegezeit und das bekannte Datum ihres Verschwindens nicht vollständig zusammen. Die Frau gilt also bis heute offiziell als unbekannt. Rose Wallace ist eine mögliche, aber unbestätigte Identität. Sie darf daher nicht als drittes sicher identifiziertes Opfer bezeichnet werden. Am 6. Juli 1937 trieben in Cuyahoga River der obere Rumpf und die Oberschenkel eines Mannes. Teile waren in einen Futtersack gewickelt. Kopf und weitere Körperteile wurden nicht gefunden. Auch dieser Mann blieb unbekannt. Die Ermittler konnten weder über Kleidung noch über Vermisstenmeldungen eine sichere Spur zu seiner Herkunft finden. Am 8. April 1938 wurde in Cuyahoga River ein weibliches Bein entdeckt. Am 2. Mai tauchten zwei Jutesäcke mit weiteren Teilen desselben Körpers auf. Kopf und Arme fehlten. In den erhaltenen Geweben wurden Morphin nachgewiesen. Ob die Frau damit vor der Tötung betäubt worden war, ob sie das Mittel aus medizinischen Gründen erhalten hatte oder ob ein anderer Zusammenhang bestand, ließ sich nicht klären. Die genaue Todesursache blieb ebenfalls unbestimmt. Dieser Fall fehlt in vielen verkürzten Erzählungen über die Mordserie, gehört jedoch zur üblichen offiziellen Zählung der Opfer. Am 16. August 1938 suchten mehrere Männer auf einem Abladeplatz am Ende der East 9th Street nach verwertbarem Material. Dabei fanden sie Teile eines weiblichen Körpers, eingewickelt in Stoff, Papier und Pappe. Im Unterschied zu vielen früheren Fällen lagen Kopf und Hände bei den übrigen Überresten. Einzelne Körperteile waren unterschiedlich stark verwest. Die Gerichtsmedizin hielt es deshalb für möglich, dass sie zeitweise unter verschiedenen Bedingungen aufbewahrt worden waren. Auch ihre Identität ließ sich nicht feststellen. Noch während der Suche entdeckten die Ermittler in der Nähe die Überreste eines Mannes. Auch sein Körper war enthauptet und zerteilt worden. Seine Identität blieb ebenfalls unbekannt. Der Fundort lag nahe dem Rathaus und damit in der Umgebung des Arbeitsplatzes von Elliot Ness, dem Sicherheitsdirektor der Stadt. Spätere Autoren deuteten die Ablage deshalb als mögliche Provokation gegen Ness. Belegt ist diese Absicht nicht. Der Täter konnte den Ort aus ganz anderen Gründen gewählt haben. Nach dem 16. August 1938 wurde kein weiterer Todesfall mehr offiziell in die Cleveland-Serie aufgenommen. Weshalb die Funde aufhörten, ist unbekannt. Ja, soweit erstmal zu den Opfern.
2: Ist schon eine Menge.
1: Ja, auf jeden Fall. Und so gut wie keiner identifiziert, ne?
2: Was ich auch interessant finde, ist, dass es sich um Männer und Frauen handelt. Weil
1: Ja.
2: Oftmals ist es ja schon, dass Täter, sag ich mal, ein Beuteschema haben und dass jetzt theoretisch, ja, also, weil es ist ja nicht mal so, dass es Paare wären, obwohl das weiß man ja nicht, je nachdem, ob die identifiziert wurden, aber dass es, sag ich mal, jemand ist, der Paare ermordet und es deswegen vielleicht Männer und Frauen sind, sondern es sind ja wirklich einzelne Personen, also der Täter hat es wirklich generell auf Menschen abgesehen und jetzt nicht irgendwie, keine Ahnung, eine sexuelle Fantasie oder was weiß ich.
1: Ja, in die Richtung gibt es tatsächlich. Ja, damit haben wir zunächst alle Fälle betrachtet, die der Serie offiziell zugerechnet wurden. Als nächstes stellt sich die Frage, was sich aus den Fundorten und dem Zustand der Überreste überhaupt ableiten ließ. Die Orte, an denen die Überreste entdeckt wurden, waren nicht zwangsläufig die Orte, an denen die Menschen starben. Beim tätowierten Mann fehlte am Fundplatz des Körpers die Blutmenge, die nach den Verletzungen zu erwarten gewesen wäre. Im Fall von Big Creek fanden die Ermittler dagegen größere Blutspuren im Boden. Dort könnte zumindest ein wesentlicher Teil der Tat stattgefunden haben. Weitere Hinweise sprechen dafür, dass einzelne Körper oder Körperteile vor ihrer Ablage transportiert und zeitweise aufbewahrt wurden. Die beiden letzten Opfer lagen nahe beieinander, während die Überreste der Frau unterschiedliche Verwesungsstadien aufwiesen. Während die Überreste der einen Frau zum Beispiel unterschiedliche Verwesungsstadien aufwiesen. Die Gerichtsmedizin erwog deshalb, dass sie nicht während des gesamten Zeitraums unter denselben Bedingungen gelagert worden war. Ich habe es eben schon mal kurz gesagt. Aus diesen Befunden lässt sich nur eine vorsichtige Schlussfolgerung ziehen. Der Täter oder die Täter dürften zumindest zeitweise Zugang zu einem Ort gehabt haben, an dem sie unbeobachtet handeln konnten. Ob es sich dabei um eine Wohnung, einen Arbeitsraum, ein verlassenes Gebäude oder einen anderen Platz handelte, ist unbekannt. Bahngleise, Wasserwege, Böschungen und Industrieflächen boten zahlreiche Möglichkeiten, Überreste abzulegen oder zu transportieren. Ihre Nähe zu vielen Fundorten beweist keinen bestimmten Beruf und keine Zugehörigkeit zum Eisenbahnmilieu. Sie erklärt zunächst nur, weshalb sich diese Gelände für eine unbemerkte Ablage eigneten. Johanna, was denkst du? Musste der Täter diese Gegend gut kennen oder hätte allein die Struktur des Geländes ausgereicht, um solche Orte als Ablageplätze auszuwählen?
2: Also ich persönlich bin schon der Meinung, dass die Person, die für diese Morde verantwortlich ist, dass sie sich da schon ausgekannt haben muss, weil letzten Endes ist es ja schon auch sehr waghalsig. Du musst da musst ja einen Körper transportiert haben. Und wenn du dann, sag ich mal, an Orte gehst, wo du nicht weißt, ob da vielleicht oft Spaziergänger sind oder ob da ja immer mal wieder irgendwie Leute langfahren, Leute langlaufen, je nachdem, kann das ja auffallen. Und ich kann mir schon vorstellen, also es sei denn, wenn zum Beispiel jemand ist, der wie ein Bauarbeiter aussieht und der trägt jetzt gerade irgendwie etwas über seine Schulter, da könnte es natürlich sein, dass Leute denken, okay, da arbeitet gerade jemand, weißt du?
1: Ja, und es waren ja auch nur Körperteile, ne? Es waren ja keine ganzen Körper, die du dir jetzt so über die Schulter geschmissen hättest, ne?
2: Ja, schon, aber trotzdem.
1: Ich meine, die fallen weniger auf.
2: Ja, natürlich, aber dennoch, also wenn jetzt jemand hier, keine Ahnung, komplett gut gekleidet, im Anzug und so etwas, sag ich mal, so tragen würde, fällt das eher auf als jemand, der vielleicht gerade aussieht, als käme er von der Baustelle.
1: Ja, absolut.
2: Und dennoch finde ich es aber wiederum krass, dass es so viele unterschiedliche Ablageplätze sind. Weißt du, wie ich meine? Also, ja, das muss schon jemand sein, der vielleicht viel umherläuft, viel umhergeht, um überhaupt diese Plätze gefunden zu haben. Also deswegen glaube ich schon, dass es jemand ist, der dort vor Ort lebt, weil jemand, der vielleicht immer mal wieder nur dort ist, der kennt sich vielleicht nicht so gut aus wie jemand, der dort vielleicht aufgewachsen ist. Also ich finde, das ist schon sehr interessant, dieser Aspekt.
1: Ja, warum gerade Kingsbury Run zu einem Ort wurde, an dem Menschen leicht aus dem Blick geraten konnten, lässt sich nur verstehen, wenn wir uns Cleveland in den Jahren der Weltwirtschaftskrise genauer ansehen. Cleveland gehörte zu den wichtigsten Industriestädten der Vereinigten Staaten. Stahlwerke, Maschinenbau, Automobilzulieferer, Häfen und Eisenbahnen boten lange Zeit Arbeit für Zehntausende Menschen. Mit dem Börsenkrach von 1929 und der folgenden Weltwirtschaftskrise brachen jedoch Produktion und Beschäftigungen ein. Fabriken entließen Arbeiter oder schlossen vollständig. Viele Familien verloren dadurch ihre Wohnungen. Andere zogen auf der Suche nach Arbeit von Stadt zu Stadt. Wer keine Unterstützung durch Verwandte oder Behörden bekam, lebte in billigen Unterkünften, auf der Straße oder in selbstgebauten Hütten. Hier hatten wir am Anfang schon mal kurz drüber gesprochen. Diese Situation prägte die Opferauswahl, soweit sie sich überhaupt rekonstruieren lässt. Bei den meisten Toten vermuteten die Ermittler, dass sie wohnungslos waren, als Wanderarbeiter lebten oder nur vorübergehend in Cleveland blieben. Sicher lässt sich das nicht bei jedem Opfer sagen, weil eben 10 von 12 Namen fehlen.
2: Das würde ja auch wieder Sinn ergeben, dass keiner vermisst gemeldet wurde, außer jetzt die
1: Rose Wallace, ja.
2: Genau, Rose. Weil damals muss man ja auch sagen, heutzutage sind die Polizeistellen oder Reviere sind ja alle so ein bisschen connected. Also wenn zum Beispiel in der einen Stadt jemand gesucht wird, können die das ganz, ganz schnell weitergeben. Damals war es ja nicht so. Also wenn zum Beispiel in dem einen Ort jemand vermisst gemeldet wird, dann wird der andere Ort, der vielleicht nur ein paar Kilometer entfernt ist, nicht davon erfahren. Und was ja auch noch die Sache ist, wenn die generell Leute waren, also wenn die Familien über Monate, über Wochen keinen Kontakt zu den Vermissten haben, dann machen die sich ja auch keine Gedanken, warum sie vielleicht jetzt lange nichts hören.
1: Ja, du hast schon gesagt, also gerade diese Namenlosigkeit machte sie ja verletzlich. Also ein Mensch ohne festen Wohnsitz konnte tagelang oder wochenlang fehlen, bevor jemand überhaupt nach ihm fragte.
2: Ja.
1: Also manche Angehörigen wussten womöglich nicht einmal, in welcher Stadt sich die vermisste Person überhaupt zuletzt aufgehalten hatte. Das war ja nicht wie heute, ne? Es gab keine Smartphones, über die man einfach Kontakt halten konnte. Und die Möglichkeiten, überhaupt zu wissen, wo die Angehörigen sind, die war ja total begrenzt.
2: Ja. Da hatte ja auch nicht jeder ein Telefon oder wenn die ja generell nicht so viel Geld hatten, dann haben die das Geld natürlich lieber für etwas Essbares ausgegeben und jetzt nicht, um vielleicht irgendwo ein Telefon, einen Anruf zu tätigen.
1: Ja, ich denke auch ich weiß gar nicht, wie das mit Anrufen überhaupt zu der Zeit schon war, 1936.
2: Ich kann mir schon vorstellen, dass es da sowas wie öffentliche Telefonzellen.
1: Ja, wahrscheinlich, wo du dann so an Orte gehen konntest und konntest dich
2: genau.
1: Dann an anderen Orten quasi melden.
2: Genau.
1: Ne? Das kann ich mir auch vorstellen. Das müsste man mal nachgoogeln.
2: Ja.
1: Ich denke auch, so früher warst du ja gelassener. Ne? Jetzt heute erwartest du ja immer, meld dich, wenn du angekommen bist, meld dich zwischendurch mal, sag mal zwischendurch, alles ist okay und so. Ne? Und früher waren die Leute auch einfach gelassener. Die sind gegangen und ja, dann war das so. Ne? Also ich glaube nicht, dass die so waren, so rastlos, wie wir heute sind. Also ich mache mir super schnell Sorgen. Und das war früher nicht so.
2: Ja, das glaube ich. Hat wieder alles irgendwie so seine Vor- und Nachteile.
1: Ja, ich vermisse das manchmal so. Ich bin ja, als ich Kind war zum Beispiel, da war immer dann die Auflage, okay, du bist zu Hause, wenn es dunkel wird. Und so lange war auch okay, ne? Ich meine, klar, ich wohne auf einem kleinen Ort, da kennen alle einen, ne? Und jeder hat mal irgendwie den Blick noch mit drauf gehabt, wenn wir als Kids unterwegs waren, ne? Das ist heute hier auch anders.
2: Ja.
1: Aber so ein bisschen die ich will es nicht Sorglosigkeit nennen, aber so ein bisschen mehr Sorglosigkeit, wie meine Mutter zum Beispiel noch hatte bei uns, hätte ich auch gerne. Also würde ich mir schon wünschen, dass man so ein bisschen runterfährt, ne?
2: Ja.
1: Aber die Zeiten sind auch einfach anders, ne? Ja, und die Zeiten unserer Folge sind ja nochmal anders. Und Fingerabdrücke waren in den 1930er Jahren bereits ein wichtiges kriminalistisches Mittel. Und sie halfen wie ihr ja vorhin gehört habt, dabei, Edward Andrassy und Florence Polillo zu identifizieren, weil da halt brauchbare Abdrücke vorhanden waren und Vergleichsdaten auch existierten. Und bei den übrigen Opfern reichten aber die Möglichkeiten der Zeit einfach nicht aus. Möglichkeiten der Körperteile, die sie überhaupt gefunden haben, nicht aus. Fehlende oder stark verweste Hände machten einen Abgleich unmöglich. Ohne Kopf fehlten Gesicht und Zähne. Tätowierungen, Kleidung, Narben, Zahnersatz und Totenmasken konnten Hinweise liefern, führten aber halt auch nicht zwingend zu einem Namen. Die Polizei verglich vorhandene Fingerabdrücke mit lokalen und bundesweiten Registraturen. Vermisstenmeldungen wurden geprüft, Fotos verarbeitet und Zeugen befragt. Nach späteren Schätzungen gingen die Ermittler im Laufe der Jahre tausenden Hinweisen nach. Trotzdem blieben 10 der 12 offiziell gezählten Opfer ohne gesicherte Identität. Die wissenschaftliche Identifizierungsabteilung der Cleveland Police stand unter der Leitung von David L. Coles. Sie nutzten Fingerabdrücke, Fotografien, Zahnmerkmale, Kleidungsstücke und weitere körperliche Besonderheiten, um unbekannte Tote mit Vermisstenmeldungen abzugleichen. Zu ihren Hilfsmitteln gehörten eben diese Gipsmasken, die direkt vom Gesicht eines Verstorbenen abgenommen wurden. Detective Lloyd Trunk war innerhalb der Polizei an der Herstellung solcher Masken beteiligt. Aus dem Umfeld der Torso-Ermittlungen sind Masken von Edward Andrassy, Florence Polillo, dem tätowierten Mann und der Frau erhalten, die möglicherweise Rose Wallace war. Bei bereits identifizierten Opfern konnten die Vergleiche und spätere Nachfragen unterstützen. Bei den unbekannten Toten sollte das rekonstruierte Gesicht Menschen erreichen, die eine vermisste Person wiedererkannten. Besonders weit ging die öffentliche Suche beim tätowierten Mann. Seine Gesichtsrekonstruktion wurde gemeinsam mit Abbildungen seiner 6 Tätowierungen auf der Great Lakes Exposition gezeigt. Wir haben eben schon kurz darüber gesprochen. Die große Ausstellung zog zahlreiche Besucher an und präsentierte Cleveland als moderne Industrie- und Zukunftsstadt. Zwischen technischen Neuerungen und Unterhaltung traf das Publikum dort auf das Gesicht eines unbekannten Mordopfers. Dieser ungewöhnliche Aufwand führte zu keinem Namen. Die Masken zeigten dennoch, dass die Ermittler die Identifizierung der Toten nicht nebenbei behandelten. Ihre Möglichkeiten blieben an die damaligen Vergleichsregister und an Menschen gebunden, die eine vermisste Person erkannten und sich bei den Behörden meldeten. Und der Weg ist ja eigentlich schlau gewesen, finde ich. Aber finde, wenn man dann im Hinterkopf halt hat, dass der ja von sonst wo gekommen sein kann, ne, ist es auch ein Tropfen auf dem heißen Stein wahrscheinlich nur gewesen, ne? Aber ein Versuch.
2: Ja, total. Aber dadurch, dass eben so eine Ausstellung war, kamen ja wahrscheinlich auch einfach super viele Menschen aus ganz verschiedenen Orten, die eben für diese Ausstellung in die Stadt kamen.
1: Ja, also ich finde es ein total kluger Versuch, ja.
2: Ja, und ich finde es auch sehr, sehr toll oder beziehungsweise bemerkenswert, dass sie sich so viele Gedanken machen und so viel Mühe auch geben. Und obwohl ja zum Beispiel die Mordserie aufgehört hat, kann ich mir halt vorstellen, dass vielleicht auch einige gesagt haben, ja, der mordet ja nicht mehr, also lassen wir es ruhen. Sondern dass sie trotzdem noch für diese Opfer einfach gekämpft haben und sich Gedanken gemacht haben, finde ich einfach sehr, sehr bemerkenswert.
1: Ja, auf jeden Fall. Ja, die Ermittler fassten die 12 Fälle wegen der Enthauptungen, der Zerstückelungen und der Fundorte zu einer Serie zusammen. Diese Einordnung ist nachvollziehbar und wird bis heute verwendet. Vollständig beweisen lässt sich ein einzelner Täter dennoch nicht. Die Schnitte waren nicht in jedem Fall identisch. Die Körper wurden unter verschiedenen Bedingungen gefunden und bei mehreren Opfern blieb selbst die genaue Todesursache unklar. Einzelne spätere Autoren hielten daher mehrere Täter für denkbar. Die Bezeichnung Cleveland Torso Murderer beschreibt den historischen Ermittlungsfall. Sie ist kein Beweis dafür, dass jede Tat von derselben Person begangen wurde. Elliot Ness war bereits vor seiner Zeit in Cleveland öffentlich bekannt. Während der Prohibition hatte er in Chicago eine Einheit von Bundesbeamten geleitet, die gegen illegale Brauereien und Vertriebswege aus dem Umfeld Al Capones vorgingen. Seine Gruppe erhielt den Namen The Untouchables, also die Unbestechlichen. Die spätere Popkultur machte Ness zum Mann, der Al Capone zu Fall gebracht habe. Tatsächlich wurde Capone 1931 wegen Steuerhinterziehung verurteilt. Ness und seine Einheit schwächten Teile des illegalen Alkoholgeschäfts, doch Capones Verurteilung beruhte auf den Steuerermittlungen anderer Behörden. Im Dezember 1935 wurde Elliot Ness zum Director of Public Safety von Cleveland ernannt. Damit stand er an der Spitze der Polizei, der Feuerwehr und der Verkehrsbehörde. Ursprünglich sollte er vor allem eine Stadtverwaltung reformieren, die seit Jahren mit Korruptionsvorwürfen zu kämpfen hatte. Unter seiner Leitung wurden interne Strukturen verändert, Beamte überprüft und neue Ausbildungswege geschaffen. Mit jedem weiteren Fund geriet Ness jedoch stärker wegen der Mordserie unter Druck. Obwohl sein Name später eng mit dem Fall verbunden wurde, führte er die Ermittlungen nicht allein. Die eigentliche Arbeit verteilte sich auf Polizeibeamte, Gerichtsmediziner, Mitarbeiter der wissenschaftlichen Identifizierung und Ermittler des Countys. Im Jahr 1936 versuchten die beteiligten Behörden erstmals, ihre Erkenntnisse in einer größeren Besprechung zusammenzuführen. Der damalige Coroner A.G. Pierce lud Vertreter der Polizei, der Staatsanwaltschaft und der Gerichtsmedizin ein. Auch Ärzte und Psychiater nahmen daran teil. Die Presse bezeichnete dieses Treffen später als Torso-Kleinig. Im Mittelpunkt standen die bisherigen Verletzungsmuster, mögliche Tatorte und die Frage, welche Erfahrungen nötig waren, um die Körper auf diese Weise zu zerlegen. Dabei wurden medizinische Kenntnisse ebenso diskutiert wie Erfahrungen aus der Schlachtung oder der Jagd. Zu einem eindeutigen Ergebnis kamen die Teilnehmer nicht. Die Besprechung war deshalb weniger ein Täterprofil im heutigen Sinn als der Versuch, die bis dahin bekannten Informationen gemeinsam auszuwerten.
2: Ich finde es aber auch sehr, sehr interessant, dass sie auch Psychiater damals eingeladen haben. Also, dass sie direkt schon geschaut haben, ob man vielleicht aus der Methode oder aus der Mordmethode, dass sie da irgendwie noch was herleiten können, was vielleicht wichtig ist. Also, was heißt, psychologisch wichtig wäre, über den Täter zu wissen, dass sie darüber direkt nachgedacht haben. Wir müssen ja wirklich überlegen, das ist ja heutzutage, ist das ja alltäglich und da werden ja ganz viele psychologische Aspekte genutzt, um Informationen über mögliche Täter rauszufinden. Aber zu der Zeit, das war ja nicht so selbstverständlich. Ja. Deswegen finde ich, das ist auch schon so ein Aspekt, wo ich gerade gedacht habe, also die waren schon, ich finde, die Polizei dort, die war wirklich sehr fortschrittlich.
1: Ja, und auch sehr durchdacht, ne?
2: Ja, total.
1: Also ja, finde auch. Ich fand diesen Fall zu recherchieren sowieso total spannend, weil er so viele Richtungen und Facetten hat, mit denen ich nicht gerechnet habe, als ich angefangen habe, den zu recherchieren.
2: Ja.
1: Ja, nach Pierce übernahm Samuel A. Gerber das Amt des Coroners. Er verglich die rechtsmedizinischen Befunde der späteren Opfer und hielt es für möglich, dass der Täter anatomische Kenntnisse besaß. Beweisen ließ sich diese Annahme allerdings nie. Auch David Coles und seine Abteilung spielten bei den Ermittlungen eine wichtige Rolle. Dort wurden Fingerabdrücke und eben die Kleidungsstücke, Blutspuren und andere Fundstücke untersucht. Die Totenmasken und Gesichtsrekonstruktionen, über die wir gesprochen haben, entstanden ebenfalls in diesem Bereich. Besonders hartnäckig arbeitete aber Peter Merrillow an dem Fall. Über mehrere Jahre verfolgte er Hinweise innerhalb und außerhalb Ohios. Weil viele Fundorte in der Nähe von Bahnlinien lagen, entwickelte er später die Theorie, der Täter könne sich entlang dieser Strecken bewegt haben. Trotz zahlreicher Überprüfungen gelang es auch ihm nicht, einen Verdacht mit belastbaren Beweisen zu verbinden. Elliot Ness blieb nach außen das bekannteste Gesicht der Ermittlungen. Die tägliche Spurensuche, die rechtsmedizinischen Untersuchungen und viele der Befragungen wurden jedoch von Männern durchgeführt, deren Namen später deutlich weniger bekannt waren. Kehren wir nun aber zu den laufenden Ermittlungen im August 1938 zurück. Nach dem Fund der beiden letzten offiziell zugerechneten Opfer stand Elliot Ness erneut unter erheblichen öffentlichen Druck. Wenige Tage später ordnete er eine groß angelegte Aktion in den provisorischen Siedlungen von Kingsbury Run und den Cleveland Flats an. Polizisten kontrollierten die dort lebenden Menschen, nahmen ihre Personalien auf und fertigten Fingerabdrücke an. Zahlreiche Männer wurden wegen Landstreicherei oder ähnlicher Verstöße festgenommen. Gleichzeitig rückten Feuerwehrleute und städtische Arbeiter an, um die notdürftigen Unterkünfte zu beseitigen. Viele Hütten wurden abgerissen, einige auch niedergebrannt. Hinter der Maßnahme standen offenbar zwei Überlegungen. Einerseits wollte Ness die Bewohner aus einem Gebiet entfernen, in dem der Täter möglicherweise nach Opfern suchte. Andererseits sollten möglichst viele Menschen erkennungsdienstlich erfasst werden. Wäre später erneut ein unbekannter Toter gefunden worden, hätte die Polizei dessen Fingerabdrücke mit den neu angelegten Unterlagen vergleichen können. Das bedeutete jedoch, dass Menschen, die bereits unter großer Armut litten, ihre letzte Unterkunft verloren. Gegen die meisten von ihnen bestand keinerlei Verdacht, etwas mit den Morden zu tun zu haben. Die Aktion traf damit vor allem jene, die eigentlich geschützt werden sollten. Zeitgenössische Zeitungen kritisierten Ness deshalb scharf und warfen ihm einen fehlgeleiteten Umgang mit den ärmsten Bewohnern der Stadt vor.
2: Das denke ich mir halt, habe ich mir auch direkt gedacht. Letzten Endes hätte man ja auch mit denen reden können. Ich meine, natürlich, also das mit dieser, dass sie so viele Personaldaten oder Personendaten erfassen wollten wie möglich, das ist ja die eine Sache. Das kann man ja machen und das ist ja auch eine gute Idee gewesen. Aber warum man den Menschen dann ihr Hab und Gut und ihre einzige Bleibe nehmen musste, ich meine, klar, sie wollten die Menschen an einen anderen Ort bringen. Andererseits denke ich mir aber, dann hätte man auch andere Sachen machen können. Dann hätte man vielleicht generell mal überlegen sollen, ob es nicht eine Möglichkeit gibt, denen wie so Obdachlosenunterkünfte oder sowas bauen zu können. An Orten, wo sie nicht so gefährdet sind.
1: Ich habe an dem Punkt auch gedacht, das ist alles so durchdacht bisher gewesen, ne? Und da haben wir ja schon ein paar Mal drüber gesprochen, wie fortschrittlich das alles eigentlich war, ne? Und dann kam dieser Punkt und dann habe ich gedacht, okay, der Punkt war jetzt irgendwie unnötig. Also klar, mit dem Fingerabdrücken und so, das macht alles Sinn. Und auch, dass sie die da nicht mehr haben wollen, macht auch Sinn, dass man es vielleicht als Anlass genommen hat, um sie von dort zu verbannen quasi. Ja, verbannen ist falsch, aber um von dort zu entfernen. Kann ich auch irgendwo noch ein Stück nachvollziehen, aber die Art und Weise und die finde ich auch, passt auch irgendwie nicht, finde ich.
2: Ja, man hätte eine Alternative schaffen müssen. Man hätte sagen müssen, vor allem auch allein, wenn man diese Morde schon darauf beschränkt, dass die Opfer alle wohnungslos waren, dann hätte das ja, sage ich mal, als Thema nehmen können und hätte sagen müssen, wir müssen etwas gegen die Obdachlosigkeit in unserem Ort tun. Und dass das nicht gemacht wurde, sondern dann irgendwie, sag ich mal, über so einen Umweg dann versucht wird, dass die Leute eben aus diesen Orten da entfernt werden, ist schon sehr schwierig.
1: Ja, man hätte ihnen vielleicht auch eine Frist geben können, ne? Ich meine, klar, wenn man es jetzt darauf zielt, dass sie weg mussten, damit nicht noch jemand ermordet wird, dass es schnell gehen musste oder so, aber sonst hätte man auch sagen können, okay, hier könnt ihr nicht bleiben, ne? Ihr habt jetzt so und so lange Zeit, packt eure Sachen, sieht zu, dass er irgendwo unterkommt und ne, geht hier weg. So. Also das fand ich auch eine harte Sache, mit der ich auch nicht gerechnet habe, bis ich an den Punkt gekommen bin.
2: Da muss ich aber wieder sagen, finde ich es sehr, sehr gut, dass sich da so ein bisschen die Medien, also die Zeitungen und so eingeschaltet haben und den dann auch dafür kritisiert haben.
1: Ja, ist ja oft andersrum, ne? Dass die Medien eher noch schüren.
2: Ja.
1: Ja, die Ermittler beschränkten sich anschließend nicht auf die geräumten Siedlungen. Gemeinsam mit Brandschutzinspektoren kontrollierten sie zahlreiche Gebäude in einem größeren Gebiet. Sie suchten nach einem abgeschirmten Raum, in dem die Opfer getötet, die Körper zerlegt oder zeitweise aufbewahrt worden sein konnten. Einen solchen Ort fanden sie nicht. Nach August 1938

0: genommen und starb vor seinem Prozess. Sweeney wurde nie angeklagt. Frank Dolezal war ein Arbeiter aus Cleveland, der Florence Polillo kannte und zeitweise mit ihr zusammengelebt hatte. Ermittler gingen außerdem davon aus, dass er Kontakt zu anderen Menschen aus demselben sozialen Umfeld besaß. Mitarbeiter des Sheriffs von Cuyahoga County nahmen ihn im Juli 1939 fest. Während der Verhöre machte Dolezal mehrere belastende und zugleich widersprüchliche Angaben zu Florence Polillos Tod. Sheriff Martin O'Donnell verkündete öffentlich, dass der Verdächtige habe die Tat eingeräumt. Dolezal widerrief später und erklärte, seine Aussagen seien unter Druck und nach Misshandlung entstanden. Der Historiker James Jessen Bedell wertete für eine spätere Untersuchung unter anderem Polizei- und Sheriffberichte, Aussagen aus dem Todesermittlungsverfahren, Autopsieunterlagen und Aufzeichnungen beteiligter Ermittler aus. Nach seiner Rekonstruktion wurde Dolezal über mehrere Tage unter harten Bedingungen befragt, einem Polygraphentest unterzogen und er wurde körperlich misshandelt. Zunächst wurde ihm Mord ersten Grades vorgeworfen. Diese Beschuldigung wurde wieder fallen gelassen, nachdem ihm während eines entscheidenden Abschnitts keine anwaltliche Vertretung gewährt worden war. Bei einer weiteren gerichtlichen Vorführung wurde das Verfahren mit einem geringeren Vorwurf fortgesetzt. Zu einem Prozess, in dem Geständnis, Verhörmethoden und medizinische Befunde hätten geprüft werden konnten, kam es wie gesagt nicht. Die überlieferten Versionen seiner Aussagen passten in wichtigen Punkten weder zu den rechtsmedizinischen Feststellungen noch zu den Fundorten der Leichenteile. Dolezal beschrieb Abläufe, die sich mit dem bekannten Zustand der Überreste nur schwer vereinbaren ließen. Seine Angaben können daher nicht als verlässliche Rekonstruktion von Florence Polillos Tod behandelt werden. Am 24. August 1939 wurde Dolezal erhängt in seiner Zelle gefunden. Sein Tod wurde offiziell als Suizid eingestuft. Dokumentierte Verletzungen und Unstimmigkeiten in den Berichten führten später zu Zweifeln an dieser Einordnung. Einzelne Forscher halten eine Tötung für möglich. Ein gerichtlicher Nachweis für eine Tötung Dolezals liegt aber nicht vor. Ebenso gab es keine spätere gerichtliche Freisprechung oder formelle Rehabilitierung. Historische Initiativen haben seinen Namen öffentlich entlastet, doch das ist von einer juristischen Entscheidung zu unterscheiden. Sein Tod verhinderte eine offene Überprüfung der Vorwürfe. Nach heutiger Quellenlage sind Dolezals Aussagen widersprüchlich und wenig belastbar. Er wurde weder wegen Florence Polillos Tod noch wegen eines anderen Falls der Serie verurteilt. Ein tragfähiger Beweis, der ihn mit der gesamten Mordserie verbindet, ist nicht bekannt. Also das könnte ja auf jeden Fall nicht zu dem Tod der gesamten Mordserie dann gehören, weil eigentlich gab es ja nur Beweise, dass er sie kannte und irgendwie gar nichts, was ihn irgendwie damit verbunden hätte, auch irgendwie die anderen Sachen zu tun. Ne? Also dann würde ihr Tod einfach gar nicht zu dieser Mordserie gehören, meiner Meinung nach. Es wäre dann, wenn dann ein Einzelfall.
1: Ja, schwierig. Es ist einfach, es ist immer das Problem bei so Fällen, wo du spekulieren kannst. Weil letzten Endes, ich kann mir auch vorstellen, dass zum Beispiel Täter gibt, die auch extra etwas ändern oder extra, also weißt du, wie ich meine, weil es gibt ja gefühlt nichts, was es nicht geben kann. Und auch wenn man denkt, das macht keinen Sinn, kann es aber gerade darin Sinn geben. Weißt du, wie ich meine? Also ich hoffe, das ergibt irgendwie Sinn. Ja.
0: Ja, das stimmt. Ja, aber das wird man halt nie mehr herausfinden. Und er ist nicht mehr da, es gibt keine Beweise.
1: Ja.
0: Deswegen. Aber wir haben ja noch einen zweiten Verdächtigen. Und das ist François Edward Sweeney. Er war Arzt und Veteran des Ersten Weltkriegs. Seine medizinische Ausbildung machte ihn für die Ermittler interessant, weil mehrere Gerichtsmediziner beim Täter anatomische Kenntnisse vermuteten. Spätere Recherchen ergaben, dass Sweeney in Cleveland praktiziert hatte und mit Einrichtungen im weiteren Umfeld von Kingsbury Run verbunden war. Er litt nachweislich unter schweren Alkoholproblemen und geriet wiederholt in familiäre und berufliche Krisen. Die Umstände belegen keine Gewalttat. Medizinische Kenntnisse, Alkoholabhängigkeit oder eine psychische Erkrankung sind keine Beweise für Mord. Sie wurden in späteren Darstellungen häufig zu einem scheinbar geschlossenen Täterbild verbunden, obwohl die einzelnen Punkte keinen unmittelbaren Bezug zu den Tatorten herstellen. Eine weitere Geschichte wurde erst Jahrzehnte nach den Morden mit Sweeney verbunden.

0: Ein Mann namens Emil Fronek berichtete nach später ausgewerteten Unterlagen, er habe 1934 in Cleveland von einem Arzt eine Mahlzeit erhalten. Anschließend habe er sich benommen gefühlt und sei aus dem Gebäude geflohen. Als er den Ort später gemeinsam mit der Polizei wiederfinden sollte, gelang ihm keine sichere Zuordnung. Froneks ursprüngliche Schilderung enthielt keine belegte Identifizierung Sweeneys. James Jessen Bedall verglich Jahrzehnte später die Angaben zu dem Gebäude und zu medizinisch genutzten Räumen mit bekannten Stationen aus Sweeneys Leben. Daraus entwickelte er die Theorie, Fronek könne Sweeney begegnet sein und einer gefährlichen Situation entkommen sein. Diese Verbindung bleibt eine nachträgliche Rekonstruktion. Fronek erkannte Sweeney nicht zeitnah als den betreffenden Arzt und es existiert kein Sachbeweis, der das geschilderte Erlebnis mit einem der späteren Mordfälle verknüpft. Die Geschichte kann erklären, wie eine spätere Theorie über das Anlocken möglicher Opfer entstand. Als Nachweis gegen Sweeney eignet sie sich nicht. Lange Zeit war nur bekannt, dass Elliot Ness 1938 einen Arzt als möglichen Täter heimlich befragen ließ. Der Name wurde damals nicht öffentlich genannt. Erst Jahrzehnte später identifizierten Autoren diesen Verdächtigen als Sweeney. Die Zuordnung beruht vor allem auf späteren Interviews, Archivmaterial und den Recherchen mehrerer Autoren. Besonders wichtig war eine 1983 aufgezeichnete Erinnerung von David Coles, der, wie wir wissen, zur Zeit der Morde die wissenschaftliche Identifizierungsabteilung der Polizei geleitet hatte. Coles berichtete, ein Verdächtiger sei über mehrere Tage in einem Hotel befragt worden. Der Mann sei zunächst stark alkoholisiert gewesen. Elliot Ness habe daraufhin den Polygraphenexperten Leonard Keeler aus Chicago hinzugezogen. Ein Polygraph, oft auch als Lügendetektor bezeichnet, zeichnet während einer Befragung verschiedene körperliche Reaktionen auf. Dazu gehören unter anderem Puls, Atmung, Blutdruck und die elektrische Leitfähigkeit der Haut. Die untersuchte Person beantwortet dabei eine Reihe von Fragen, während das Gerät registriert, ob sich die Werte verändern. Solche Veränderungen wurden damals als möglicher Hinweis auf innere Anspannung oder eine belastende Reaktion gewertet. Nach Coles Erinnerung zeigte der Test Reaktionen, die Keeler als auffällig bzw. belastend einstufte. Diese Darstellung entstand allerdings Jahrzehnte nach den Ereignissen. Selbst wenn sie im Kern zutrifft, beweist ein Polygraphentest keine Schuld. Das Gerät erkennt keine Lüge, sondern misst lediglich körperliche Reaktionen. Stress, Angst, Krankheit, Alkoholentzug oder allein die Situation eines Verhörs können die Ergebnisse beeinflussen. Ein Polygraph kann deshalb weder zuverlässig feststellen, ob jemand die Wahrheit sagt, noch ob eine Person eine Straftat begangen hat. Gegen Sweeney wurde kein öffentlich bekannter Gegenstand gefunden, der ihn mit einem der Opfer oder Fundorte verband. Es gab keine gesicherte Tatortspur, kein Tatwerkzeug, keine Zeugenaussage über eine konkrete Tötung und kein Geständnis. Sweeney war mit dem Kongressabgeordneten Martin L. Sweeney verwandt, einem politischen Gegner von Ness. Spätere Autoren vermuteten, diese Verbindung könne eine Anklage erschwert haben. Ein Beleg dafür, dass der Kongressabgeordnete Ermittlungen stoppte oder politischen Druck zugunsten seines Verwandten ausübte, ist aber nicht bekannt. Der entscheidende Grund für die fehlende Anklage war die Beweislage. Ein Verdacht, ein auffälliger Polygraphentest und medizinische Kenntnisse reichten nicht aus, um vor Gericht nachzuweisen, dass Sweeney eines der Opfer getötet hatte. Etwa eine Woche nach den letzten beiden Funden wurde Sweeney in das Soldier and Sailors Home in Sandusky aufgenommen, eine Einrichtung für Kriegsveteranen. In späteren Jahren hielt er sich wiederholt in medizinischen und psychiatrischen Einrichtungen auf. Dass die offiziell gezählte Mordserie ungefähr zur selben Zeit endete, wurde später als mögliches Indiz interpretiert. Eine zeitliche Nähe ist jedoch kein Beweis für einen ursächlichen Zusammenhang. Es ist nicht bekannt, wann Ness' geheime Befragung genau stattfand, wie lange Sweeney anschließend durchgehend untergebracht war oder ob er zu allen mutmaßlichen Tatzeiten nachweislich in Cleveland gewesen war. Im Nachlass von Elliot Ness befinden sich mehrere ungewöhnliche Postkarten aus den 1950er Jahren. Archivbeschreibungen bezeichnen den Absender vorsichtig als Insassen einer Einrichtung, den manche Menschen für den Torsomörder hielten. Einige spätere Autoren schrieben die Karten Sweeney zu. Auf mindestens einer Karte soll sein Name oder eine entsprechende Selbstbezeichnung gestanden haben. Die Texte waren teilweise schwer verständlich und wirkten provokativ oder feindselig. Aus den öffentlich zugänglichen Beschreibungen lässt sich die Urheberschaft nicht in jedem Fall zweifelsfrei bestätigen. Selbst eine sichere Zuordnung würde nicht beweisen, dass Sweeney der Mörder war. Sie könnte zeigen, dass er Ness kannte, von dessen Verdacht wusste oder ihn provozieren wollte. Sweeney starb 1964 in einem Krankenhaus für Kriegsveteranen in Dayton, Ohio. Er wurde nie angeklagt und nie verurteilt. Aber wie belastbar ist der Verdacht gegen Sweeney? Sweeney ist, wie ihr jetzt gehört habt, der bekannteste spätere Verdächtige des Falls. Dafür sprechen seine medizinische Ausbildung, die geheime Befragung durch Ness, die überlieferten Polygraphentests und die späteren Postkarten. Gegen eine eindeutige Zuschreibung spricht das Fehlen jedes unmittelbaren Tatnachweises. Wesentliche Teile der Geschichte wurden erst Jahrzehnte später rekonstruiert. Einzelne Ermittler, darunter Peter Merillo, waren offenbar nicht überzeugt, dass Sweeney zum Täterprofil passte. Andere Forscher halten sogar mehrere Täter für möglich. Die sachlich korrekte Einordnung lautet deshalb, Sweeney war ein historisch bedeutender Verdächtiger, den Elliot Ness möglicherweise für den Täter hielt, seine Schuld wurde aber nie bewiesen. Doch jetzt kommen wir dann zu Peter Merillos Theorie eines reisenden Täters. Die Nähe vieler Fundorte zu den Eisenbahnlinien führte ihn, wie wir schon gesprochen haben, zu der Theorie, der Täter könne selbst mit Güterzügen reisen und sich unter Wanderarbeitern bewegen. Merillo fuhr zeitweise in der Kleidung eines Landstreichers auf Zügen mit, um das Milieu kennenzulernen und möglichen Spuren zu folgen. Er interessierte sich besonders für zerstückelte oder enthauptete Tote in Pennsylvania, vor allem im Raum Newcastle und Pittsburgh. Die Bahnlinien verbanden diese Regionen mit Cleveland. Einzelne Opfer wurden in Sümpfen, an Bahnanlagen oder in Güterwaggons gefunden. Merillo hielt einen Zusammenhang für möglich. Bewiesen wurde diese Verbindung nie. Spätere Forscher kamen zu unterschiedlichen Ergebnissen. James Jessen Bedell, der umfangreich über die Cleveland-Fälle und die Toten in Pennsylvania schrieb, vertrat schließlich die Auffassung, dass zumindest mehrere dieser Fälle wahrscheinlich andere Hintergründe hatten. Bei einzelnen Toten wurde organisierte Kriminalität als mögliche Erklärung diskutiert. 1940 in Güterwaggons gefundene Opfer könnten wiederum auf einen anderen Täter zurückgehen. Die Pennsylvania-Fälle erweitern daher nicht die gesicherte Opferzahl von Cleveland. Sie zeigen vor allem, wie schwer es war, ähnliche ungeklärte Taten voneinander zu trennen. Ich fand aber den Gedanken interessant, ne? Wenn der dann einfach woanders hingereist ist und hat dann da weitergemacht und es wurde einfach nicht miteinander verbunden.
1: Ich hatte ja zu Beginn gesagt, dass ich ja schon der Meinung bin, dass es jemand ist, der dort aufgewachsen ist. Aber jetzt, wenn man so den Aspekt mehr auf diese Nähe zu diesen Bahngleisen oder Bahnverbindungen nochmal hervorhebt, ergibt das schon extrem viel Sinn.
0: Fand ich auch.
1: Also, ich weiß nicht, also irgendwie, das klingt einfach so logisch.
0: Ja, und auch da ist langsam, die Ermittlungen waren im vollen Gange und vielleicht ist es da ein bisschen zu eng alles geworden und dann bist du woanders hingereist, so, ne? Also der Gedanke ist eigentlich schon.
1: Ja, vor allem diese Anonymität ist ja dann nochmal höher. Weißt du, wie ich meine? Also dadurch, dass du dann, so viele Menschen sind einfach mit dem Zug gereist und so viele Menschen, ja. Und es hat sich nicht dafür interessiert, wer gerade neben einem im Zug saß. So, das ist halt auch die Sache. Wenn du aus dem.
0: Ja, uns hat auch keiner mit Karte gezahlt oder so, dass man gucken konnte, wer war im Zug. Es gab keine Kameras an.
1: Genau.
0: Zügen, ne?
1: Und ich glaube, dass wenn so etwas, also wenn so eine Mordserie im Ort passiert, dass sich die Leute vielleicht auch eher die Leute ansehen, die um einen herum sind. Weißt du, wie ich meine? Weil du dann halt denkst, okay, es muss ja.
0: Ja, auf jeden Fall.
1: Muss ja jemand hier aus der Nähe gewesen sein. Und dass man gar nicht so den Fokus auf Leute setzt, die vielleicht einfach mit dem Zug unterwegs sind.
0: Ja, der Gedanke ist schon auf jeden Fall nachvollziehbar, ne? Das ist möglich, sagen wir mal möglich.
1: Mhm.
0: Das war kein schlechter Ansatz, würde ich so vom Gefühl her, vom Bauchgefühl her behaupten. Im Dezember 1938 soll Elliot Ness einen Brief erhalten haben, dessen Verfasser behauptete, nach Kalifornien gezogen zu sein und dort eine Frau getötet zu haben. Der Schreiber nannte einen Ort, an dem der Kopf des Opfers vergraben sein sollte.